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1: Ich bin Thomas Brockt. Union und SPD wollen ihr Reformpaket bis Jahresende komplett umsetzen. Das haben die Regierungsfraktionen bei ihrem Treffen in Münster bekräftigt. Zu den umstrittenen Maßnahmen zählen, die abschlagsfreie Rente nach 45 Beitragsjahren abzuschaffen und Krankschreibungen zu verschärfen.
2: SPD-Fraktionschef Mirsch spricht von einem festen Fahrplan. An dem könnten sich Bürgerinnen und Bürger und Unternehmen jetzt orientieren. Die Führungsspitzen beschlossen ein Papier, das das Reformprogramm noch einmal auflistet. Auch die verpflichtende Krankschreibung ab dem ersten Tag. Außerdem wollen die Bundestagsabgeordneten von Union und SPD den Klimaschutz stärken und das Mietrecht reformieren. Vor allem an den Rentenplänen gibt es intern Kritik. Gut möglich, dass sich hier noch etwas ändern wird. Thomas Bremser, Redaktion.
1: Nach der tödlichen Sturzflut im Grenzgebiet zwischen Nepal und China hat Bundeskanzler Merz beiden Ländern sein Mitgefühl übermittelt. Er habe mit tiefer Betroffenheit von der schweren Flutkatastrophe erfahren, schrieb Merz in seinem Kondolenztelegramm. Unsere Gedanken seien bei den Opfern, ihren Familien und allen Menschen, die ihr Zuhause verloren haben. Bei der Katastrophe kamen mehr als 500 Menschen ums Leben, zahlreiche weitere werden vermisst, darunter auch einige Deutsche. Norwegen trauert um König Harald V. Der Monarch ist im Alter von 89 Jahren gestorben. Sein Sohn hat die Nachfolge angetreten und ist nun als Håkon VIII. Neuer König des Landes.
3: König Harald war für viele Norweger wie ein Großvater. Er war unglaublich beliebt, hatte viel Humor und war dem Volke nah. Er litt mit den Menschen nach den Breivik-Anschlägen und fieberte zuletzt mit der norwegischen Nationalelf bei der Fußball-Weltmeisterschaft. Sein 53-jähriger Sohn Håkon hat große Fußstapfen zu füllen, aber der Job ist ihm nicht fremd. Seit langem ist er für das Königshaus im Dienst. Seine Frau Mette Marit ist nun Königin von Norwegen, auch wenn Haralds Frau Sonja ihren Königinnentitel behält. Sigrid Harms, Oslo.
1: Und noch zum Fußball. Der FC Bayern München ist mit einem Heimsieg in die neue Bundesliga-Saison gestartet. Der Titelverteidiger und Rekordmeister gewann die Eröffnungspartie der 64. Spielzeit gegen den VfB Stuttgart klar mit 5:1.
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4: Die nächsten Stunden verlaufen meist trocken, allerdings können sich örtlich Nebelfelder bilden. Zum Tagesstart gibt's viele Wolken und etwas Sonne. Später Schauer und eine Tagestoptemperatur von 23 Grad.
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7: Die A1 Hamburg Richtung Lübeck ist zwischen Bargteheide und Bad Oldesloe wegen Bauarbeiten bis ca. 6 Uhr gesperrt. In Meckelfeld ist die Straße an den Höfen zwischen dem Rehmendamm und dem Kürbsweg wegen einer Veranstaltung bis Sonntag dicht. Und in Hamburg ist der Achtentstieg zwischen der Lurupadrift und dem Kempelberg aufgrund von einem Straßenfest noch bis Sonntagabend in beiden Richtungen gesperrt. Das ist er, der Radio Hamburg Verkehr für Hamburg, Niedersachsen und Schleswig-Holstein.
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1: Ich bin Thomas Brock. Eine vierköpfige deutsche Familie ist im Katastrophengebiet in Nepal gerettet worden. Nach Angaben der Armee wurde sie gemeinsam mit weiteren Geretteten per Hubschrauber in ein Armeecamp gebracht.
2: Die Familie war nach eigenen Angaben mit einer Wandertour in Zentralnepal unterwegs, als sie von der Flut überrascht wurde. Nun sind die vier in Sicherheit. Wie viele Deutsche noch vermisst werden, ist noch unklar. Das Auswärtige Amt spricht mittlerweile von einer niedrigen zweistelligen Zahl. Insgesamt forderte die Flutkatastrophe mittlerweile mehr als 500 Todesopfer. Die Behörden in China und Nepal suchen noch nach hunderten Vermissten. Aus Peking, Johannes Neudecker.
1: Im Streit um zusätzliches Schmerzensgeld nach dem Germanwings-Absturz vor 11 Jahren zeichnet sich eine Niederlage für die Hinterbliebenen ab. Das Landgericht Braunschweig hält die Klage gegen den deutschen Staat voraussichtlich für unbegründet.
3: Die 30 Kläger sind enttäuscht. Einige von ihnen sind nach Braunschweig gekommen. Einer sagt, es gehe ihm nicht ums Geld, sondern dass so eine Katastrophe nie wieder passiere. Der psychisch labile Co-Pilot hatte den Flieger absichtlich zum Absturz gebracht. Seine Flugtauglichkeit hätte besser überwacht werden müssen, sagen die Kläger. Verantwortlich dafür sei das Luftfahrtbundesamt. Das Gericht sieht das offenbar anders. Die Kläger müssten ihre Ansprüche eher gegen die Airline geltend machen. Man werde die Argumente der Kläger aber nochmal prüfen. Thomas Bremser, Redaktion.
1: Norwegen trauert. Tausende Menschen haben König Harald V. auf seiner letzten Fahrt zum Königsschloss in Oslo begleitet, trotz strömenden Regens. Harald war am Morgen im Alter von 89 Jahren gestorben. Viele standen mit Regenschirmen und norwegischen Flaggen am Straßenrand, um Abschied zu nehmen. Der Sarg soll in der Schlosskapelle aufgebahrt werden, wo Bürgerinnen und Bürger ihrem langjährigen und beliebten Monarchen die letzte Ehre erweisen können. Neuer König ist Haralds Sohn Håkon. Und noch zum Fußball. Der FC Bayern München ist mit einem deutlichen Heimsieg in die neue Bundesliga-Saison gestartet. Der Titelverteidiger und Rekordmeister gewann die Eröffnungspartie gegen den VfB Stuttgart mit 5:1.
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4: Aktuell viele Wolken, aber weitestgehend trocken und stellenweise neblig. Der Start in den Tag bleibt wolkig mit etwas Sonne und ersten Schauern. Später bis zu 23 Grad.
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7: Die A1 Hamburg Richtung Lübeck ist zwischen Bargteheide und Bad Oldesloe wegen Bauarbeiten bis ca. 6 Uhr gesperrt. In Hamburg ist der 8-Entstieg zwischen der Lurupa-Drift und dem Kempelberg wegen einem Straßenfest noch bis Sonntagabend in beiden Richtungen gesperrt. Und in Meckelfeld ist die Straße an den Höfen zwischen dem Rehmendamm und dem Kürfsweg wegen einer Veranstaltung bis Sonntag voll gesperrt. Soweit der Radio Hamburg Verkehr für Hamburg, Niedersachsen und Schleswig-Holstein.
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1: Ich bin Thomas Brock. In Norwegen haben tausende Menschen König Harald V. am Abend auf seiner letzten Fahrt zum Königsschloss in Oslo begleitet, trotz strömenden Regens. Der Sarg soll in der Schlosskapelle aufgebahrt werden. Harald war am Morgen im Alter von 89 Jahren gestorben und Norwegen trauert.
2: Die Anteilnahme hier auf dem Schlossplatz in Oslo, die ist riesengroß. Im Sekundentakt legen Menschen hier Blumen ab. Viele Kinder haben dem gestorbenen König Briefe geschrieben. Wir werden dich sehr vermissen, steht zum Beispiel auf einem. Harald war ein äußerst beliebter König. Er galt als Person, die das Volk geeint hat, der die Menschen zusammengebracht hat. Sein Sohn Håkon, der neue König Norwegens, der tritt also in große Fußstapfen. Julia Weschenbach, Oslo.
1: Gute Nachrichten aus Nepal. Nach der verheerenden Sturzflut, eine vierköpfige deutsche Familie ist im Katastrophengebiet gerettet worden. Per Hubschrauber hat man sie zusammen mit anderen Geretteten zu einem Armeecamp gebracht. Die Bundesregierung spricht von einer niedrigen zweistelligen Zahl vermisster deutscher Staatsangehöriger. Die Zahl der Todesopfer steigt inzwischen weiter an auf über 500. Mehr als 1400 Menschen werden noch vermisst. 81% der Menschen in Deutschland machen sich Sorgen, ob sie finanziell ausreichend abgesichert sind. Das zeigt eine Studie der gewerkschaftsnahen Hans-Böckler-Stiftung. Grund könnte die aktuelle Debatte über Sozialreformen sein.
3: Die Bundesregierung diskutiert gerade mehrere Reformen. Ein höheres Renteneintrittsalter, weniger Leistungen bei der gesetzlichen Kranken- und Pflegeversicherung oder das Ende der Lohnfortzahlung am ersten Krankheitstag. Das alles verunsichert die Menschen, sagen die Studienmacher. 3/4 der Befragten lehnen die Pläne ab. Und viele sparen mittlerweile lieber, statt das Geld auszugeben. Wenn das so weitergehe, könnte das den wirtschaftlichen Aufschwung stoppen. Thomas Bremser, Redaktion.
1: Und noch zum Fußball. Der FC Bayern München ist mit einem Heimsieg in die neue Bundesliga-Saison gestartet. Der Titelverteidiger und Rekordmeister gewann die Eröffnungspartie gegen den VfB Stuttgart klar mit 5:1.
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4: Die nächsten Stunden verlaufen meist trocken, allerdings können sich örtlich Nebelfelder bilden. Zum Tagesstart gibt's viele Wolken und etwas Sonne. Später Schauer und eine Tagestoptemperatur von 23 Grad.
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7: Die A1 Hamburg Richtung Lübeck ist zwischen Bargteheide und Bad Oldesloe wegen Bauarbeiten bis ca. 6 Uhr gesperrt. In Hamburg ist der 8-Entstieg zwischen der Luruper Drift und dem Kempelberg wegen einem Straßenfest noch bis Sonntagabend in beiden Richtungen gesperrt. Und in Meckelfeld ist die Straße an den Höfen zwischen dem Rehmendamm und dem Kürbsweg wegen einer Veranstaltung bis Sonntag voll gesperrt. Soweit der Radio Hamburg Verkehr für Hamburg, Niedersachsen und Schleswig-Holstein.
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1: Ich bin Thomas Brockt. Die USA haben sich nach Angaben von Präsident Trump neue riesige Ölvorkommen in Venezuela gesichert. Mit der Vereinbarung bringen die USA mehr als 65 Milliarden Barrel nachgewiesener Ölvorkommen unter ihre Kontrolle. Das teilte Trump auf seiner Plattform Truth Social mit.
2: Venezuela hat mit die größten Ölvorkommen der Welt und Trump will sich rund ein Fünftel davon sichern. Die USA machen seit letztem Jahr gehörig militärisch und wirtschaftlich Druck. Trump warf Venezuela vor, Öl, Land und Vermögenswerte gestohlen zu haben, die er wiederhaben wolle. Nach den Worten Trumps werden sich die US-Ölvorkommen mit diesem Deal mehr als verdoppeln und damit auch die hiesigen Benzinpreise senken. Wegen denen nämlich ist Trump hierzulande innenpolitisch schwer unter Druck. Aus den USA, Tina Eck.
1: Bundesarbeitsministerin Baas stellt die Pläne der schwarz-roten Regierung zur Einführung einer verpflichtenden Krankschreibung ab dem ersten Tag in Frage. Sie sei koalitionstreu, aber wir sollten uns schon noch mal fragen, ob das sinnvoll sei, sagte die SPD-Chefin der Funke Mediengruppe. So sollte es etwa eine Ausnahme für tarifgebundene Unternehmen geben, die andere Regelungen haben. Die geplante Pflicht ist ein Kompromiss und geht auf einen Wunsch der Union zurück. In Norwegen haben tausende Menschen König Harald V. am Abend auf seiner letzten Fahrt zum Königsschloss in Oslo begleitet, trotz strömenden Regens. Der Sarg soll in der Schlosskapelle aufgebahrt werden. Harald war gestern früh im Alter von 89 Jahren gestorben.
3: König Harald war für viele Norweger wie ein Großvater. Er war unglaublich beliebt, hatte viel Humor und war dem Volke nah. Er litt mit den Menschen nach den Breivik-Anschlägen und fieberte zuletzt mit der norwegischen Nationalelf bei der Fußball-Weltmeisterschaft. Sein 53-jähriger Sohn Håkon hat große Fußstapfen zu füllen, aber der Job ist ihm nicht fremd. Seit langem ist er für das Königshaus im Dienst. Seine Frau Mette Marit ist nun Königin von Norwegen, auch wenn Haralds Frau Sonja ihren Königinnentitel behält. Aus Oslo, Sigrid Harms.
1: Und noch zum Fußball. Der FC Bayern München ist mit einem klaren Heimsieg in die neue Bundesliga-Saison gestartet. Der Titelverteidiger und Rekordmeister gewann die Eröffnungspartie gegen den VfB Stuttgart mit 5:1.
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4: Aktuell viele Wolken, aber weitestgehend trocken und stellenweise neblig. Der Start in den Tag bleibt wolkig mit etwas Sonne und ersten Schauern. Später bis zu 23 Grad.
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7: Auf der A25 Hamburg Richtung Geesthacht. Achtung Autofahrer, in Höhe Kurslack liegen Glasscherben auf der Autobahn. Die A1 Hamburg Richtung Lübeck ist zwischen Bargteheide und Bad Oldesloe wegen Bauarbeiten bis ca. 6 Uhr gesperrt. In Meckelfeld ist die Straße an den Höfen zwischen dem Rehmendamm und dem Kürbsweg wegen einer Veranstaltung bis Sonntag voll gesperrt. Und in Hamburg ist der Achtentstieg zwischen der Luroper Drift und dem Kempelberg wegen einem Straßenfest bis Sonntagabend in beiden Richtungen gesperrt. Soweit der Radio Hamburg Verkehr für Hamburg, Niedersachsen und Schleswig-Holstein.
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4: Ich bin Diana Kramer. Bundesarbeitsministerin Bärbel Baas stellt die Pläne der schwarz-roten Regierung zur Einführung einer verpflichtenden Krankschreibung schon ab dem ersten Tag in Frage. Sie sei zwar koalitionstreu, aber man sollte sich schon noch mal fragen, ob das sinnvoll sei, sagte die SPD-Chefin den Funke-Zeitungen.
5: Begeistert von der Idee war die SPD noch nie. Es war ein Kompromiss, weil die Union woanders Zugeständnisse machte. Und die Fraktionsspitzen haben gerade noch mal bekräftigt, dass alle Reformvorhaben bis Jahresende komplett umgesetzt werden sollen, also auch die Krankschreibung ab Tag 1. Baas stellt trotzdem die Sinnfrage, schließlich soll es auch Ausnahmen für Unternehmen mit eigenen Regelungen geben. Und Baas fürchtet deutlich längere Ausfallzeiten, wenn Menschen auch mit leichtem Infekt schon am ersten Tag zum Arzt gehen. Aus Berlin, Thomas Brockt.
4: Die USA haben sich nach Angaben von Präsident Donald Trump riesige Ölvorkommen in Venezuela gesichert. Mit der Vereinbarung bringen die USA mehr als 65 Milliarden Barrel an Ölreserven unter ihre Kontrolle, teilte Trump auf seiner Plattform Truth Social mit. Das entspräche rund einem Fünftel der Vorkommen, die sich Schätzungen zufolge in Venezuela befinden. Laut Trump wurde die Vereinbarung in Absprache mit der geschäftsführenden Präsidentin Venezuelas, Rodriguez, geschlossen. Eine Bestätigung aus Venezuela gibt es noch nicht. Heute entscheiden die Isländer in einem Referendum über die Wiederaufnahme von EU-Beitrittsgesprächen. Es deutet alles auf ein knappes Ergebnis hin.
6: Es ist 13 Jahre her, dass Island aus den Verhandlungen über einen Beitritt zur EU ausgestiegen ist. Ob die wieder aufgenommen werden, wird wohl eine sehr knappe Entscheidung sein. Letzte Umfragen sprechen von einer hauchdünnen Mehrheit für neue Verhandlungen. Denn der Insel im Nordatlantik geht es wirtschaftlich nicht gut und es gibt Sorgen um die künftige Sicherheit, ganz ohne eine eigene Armee. Aber es gibt auch Bedenken, den lebenswichtigen Fischfang der EU-Kontrolle zu unterwerfen. Genaueres wird man am Sonntag wissen. Aus Brüssel, Dieter Ebeling.
4: Zum Fußball. Der FC Bayern ist mit einem Heimsieg in die neue Bundesliga-Saison gestartet. Der Titelverteidiger setzte sich in der Eröffnungspartie gegen den VfB Stuttgart klar mit 5:1 durch. Für die Bayern war es schon das 15. Auftaktspiel in Folge ohne Niederlage. Die Münchner bauten ihren Rekord damit aus.
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2: Das Radio Hamburg Wetter für euch. Ich sag so, das Wetter kann sich heute nicht so wirklich entscheiden. Sonne, Wolken, Schauer, wirklich alles mit dabei. Dazu ordentlich Wind bei einer Tagestoptemperatur von 23 Grad. Jetzt aktuell ist es bewölkt hier bei uns in der Spitaler Straße. 15 messen wir hier. 15 auch in Buxtehude, 16 schon in Norderstedt. Und morgen dann wird es noch ein bisschen nasser, schauersatt. Dazu einzelne Gewitter bei dann 24 Grad. Guten Morgen auf die Straßen für eure Sicherheit. 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Eine Umleitung über die U83 ist für euch natürlich eingerichtet. Dann feiern wir nochmal ein Straßenfest in Lurup. Hat zur Folge für euch Autofahrer, dass die Straße Achternstieg zwischen Lurupa Drift und Kempelpark wegen, ja, des Straßenfestes dann noch bis morgen 18 Uhr in beiden Richtungen gesperrt ist. Heißt, wenn ihr könnt, macht einen großen Bogen um diese Stelle herum. Ihr habt was für uns, ruft einfach durch oder schickt uns eine WhatsApp-Sprachnotiz. Die Nummer für beides ist die 040 333 10000. Der Radio Hamburg Verkehr für Hamburg, Niedersachsen und Schleswig-Holstein.
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2: Wunderschönen guten Morgen. Ich habe es gerade mal abgecheckt. In 3 Wochen ist es einfach mal soweit mit dem Konzert-Event des Jahres. Und wenn ihr noch keine Tickets habt, dann überhaupt gar kein Problem. Wir sind heute natürlich wieder auf großer Ticket-Tour. Wo genau, erzähle ich euch, nachdem wir ganz entspannt reinstarten mit Katy Perry zusammen mit Snoop Dogg, California Girls, genauso wie Daddy Yankee kommt Kalma. Den Anfang macht aber jetzt erstmal das Beste von heute. Robin Schulz bringt euch genial rein in diesen Samstagmorgen mit Better Times. Euch einen schönen Start.

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1: Alter, sind wir hyped. Das wird ein richtig schönes Familienevent. Und ich sag, wie es ist, eure Megastars live on stage.
3: Hey, wir sind Fastball und wir freuen uns jetzt schon richtig auf Stars for free.
4: Hey, hier ist Stephanie Harris. Ich freue mich einfach nur so sehr da drauf.
5: Moin, hier ist Leonie.
6: Hey, hier ist Purple Disco Machine.
7: Hey, ich bin Boki von Clock Clock und dieses Konzertevent ist nur für euch.
1: Also das Line-Up hat's wirklich in sich und dazu einfach mal 12.000 von euch, die mindestens genauso hyped sind wie ich.
8: Ich freue mich tatsächlich auf alle, also jeden Einzelnen. Wir sind jetzt das dritte Jahr dabei und wir nehmen uns immer Zeit dafür. Egal wie lange es dauert, wir sind auf jeden Fall dabei.
1: Und das ist doch das Schöne. Spätestens jetzt ist man doch angezündet, um sich um Tickets zu bemühen. Und zusammen mit unseren Freunden von Hamburg United sind wir heute ab 14 Uhr im Billstedt Center und zocken eine Runde Basketball mit euch. Geht super einfach und zack, habt ihr direkt mal die Tickets für den 19. September. Und ich sag, wie es ist, ne? Diese Megastar hier, letztes Jahr noch als Next Megastar beworben, die ist überhaupt gar nicht mehr wegzudenken hier bei uns in der Playlist. Tiffany Harris aus Hamburg-Ottensen wird am 19. natürlich auch live on stage sein und dann werdet ihr diesen Mega-Hit sicherlich auch hören. Das ist Brief jetzt für euch von Tiffany Harris um 6.17 Uhr hier bei Radio Hamburg.

0: Schlaf nochmal aus den Äuglein reiben und dann gehen wir hier doch direkt rein mit ganz vielen Mega-Hits hier bei Radio Hamburg. Kamerad wartet schon mit ganz viel guter Laune. Mit seinem Mega-Hit So Good geht's hier gleich rein und das Beste von heute, klar, kommt von Jumbo. Auf zu 12 und einen legen wir noch drauf vor 6:30. Die Girl Group Flo aus London mit Leak It gleich mit dabei ist das Beste von heute.
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0: wunderschönen guten Morgen. 6:30 Uhr.
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2: Ich bin Diana Kramer. Bundesarbeitsministerin Bärbel Baas stellt die Pläne der schwarz-roten Regierung zur Einführung einer verpflichtenden Krankschreibung schon ab dem ersten Tag in Frage. Sie sei zwar koalitionstreu, aber man sollte sich schon noch mal fragen, ob das sinnvoll sei, sagte die SPD-Chefin den Funke-Zeitungen.
3: Begeistert von der Idee war die SPD noch nie. Es war ein Kompromiss, weil die Union woanders Zugeständnisse machte. Und die Fraktionsspitzen haben gerade noch mal bekräftigt, dass alle Reformvorhaben bis Jahresende komplett umgesetzt werden sollen, also auch die Krankschreibung ab Tag 1. Baas stellt trotzdem die Sinnfrage, schließlich soll es auch Ausnahmen für Unternehmen mit eigenen Regelungen geben. Und Baas fürchtet deutlich längere Ausfallzeiten, wenn Menschen auch mit leichtem Infekt schon am ersten Tag zum Arzt gehen. Aus Berlin, Thomas Brock.
2: Die USA haben sich nach Angaben von Präsident Donald Trump riesige Ölvorkommen in Venezuela gesichert. Mit der Vereinbarung bringen die USA mehr als 65 Milliarden Barrel an Ölreserven unter ihre Kontrolle, teilte Trump auf seiner Plattform Truth Social mit. Das entspräche rund einem Fünftel der Vorkommen, die sich Schätzungen zufolge in Venezuela befinden. Laut Trump wurde die Vereinbarung in Absprache mit der geschäftsführenden Präsidentin Venezuelas, Rodriguez, geschlossen. Eine Bestätigung aus Venezuela gibt es noch nicht. Heute entscheiden die Isländer in einem Referendum über die Wiederaufnahme von EU-Beitrittsgesprächen. Es deutet alles auf ein knappes Ergebnis hin.
4: Es ist 13 Jahre her, dass Island aus den Verhandlungen über einen Beitritt zur EU ausgestiegen ist. Ob die wieder aufgenommen werden, wird wohl eine sehr knappe Entscheidung sein. Letzte Umfragen sprechen von einer hauchdünnen Mehrheit für neue Verhandlungen. Denn der Insel im Nordatlantik geht es wirtschaftlich nicht gut und es gibt Sorgen um die künftige Sicherheit, ganz ohne eine eigene Armee. Aber es gibt auch Bedenken, den lebenswichtigen Fischfang der EU-Kontrolle zu unterwerfen. Genaueres wird man am Sonntag wissen. Aus Brüssel, Dieter Ebeling.
2: Zum Fußball. Der FC Bayern ist mit einem Heimsieg in die neue Bundesliga-Saison gestartet. Der Titelverteidiger setzte sich in der Eröffnungspartie gegen den VfB Stuttgart klar mit 5:1 durch. Für die Bayern war es schon das 15. Auftaktspiel in Folge ohne Niederlage. Die Münchner bauten ihren Rekord damit aus.
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0: Das Radio Hamburg Wetter für euch. Wir bekommen heute einen Mix aus Wolken und Sonne. Dazu immer mal wieder Schauer und ordentlich Wind. Am Nachmittag dann bleibt's wechselhaft, bevor es abends meist trocken wird bei einer Tagestoptemperatur von 23 Grad. Aktuell messen wir hier bei uns in der City 16. Bei euch in Altona sind wir ebenfalls bei 16 Grad. Und das gleiche Spiel auch nochmal bei euch in Wandsbek. Morgen dann noch mehr Wolken dazu. Viele Schauer und vereinzelt Gewitter. Es bleibt windig bei dann 24 Grad. Aber, und das ist die gute Nachricht, Sonne gibt zwischendurch aber auch. Für eure Sicherheit, der Radio Hamburg Verkehr mit der Edeka-App. Die Straßen sehen soweit gut aus, aber ihr denkt natürlich daran, noch bis Montagmorgen, 5 Uhr, ist die

0: A1 Bremen Richtung Hamburg zwischen Harburg und Stillhorn aufgrund von Bauarbeiten gesperrt. Eine Umleitung ist da natürlich für euch eingerichtet. Wenn ihr was habt, ruft einfach durch oder schickt uns eine WhatsApp-Sprachnotiz. Die Nummer für beides ist die 040 333 10.000. Der Radio Hamburg Verkehr für Hamburg, Niedersachsen und Schleswig-Holstein. Und wir fragen euch natürlich auch heute, wie startet ihr eigentlich perfekt in diesen Samstagmorgen?
1: Hi Isaac, Moin. Ich bin die Emma und meine Samstagsroutine ist, dass ich ein bisschen länger schlafe als sonst und dann gehe ich mit meinem Partner auf den Wochenmarkt und wir kaufen da unser Obst und Gemüse ein und starten so ganz entspannt ins Wochenende.
0: Schön, wie sieht's bei dir aus?
2: Moin Isaac, ich bin Bruno.
0: Moin.
2: Und meine Samstagsroutine, ja, ich stehe morgens auf, dann mache ich so ein bisschen entspannter, dann gehe ich gleich ins Gym und abends gehe ich dann aus, feiern.
0: Ja, ein bisschen Bodypump. Und wir als euer Musiksender Nummer 1 haben natürlich auch wieder ganz viele Mega-Hits. Kamrat macht den Anfang. Das ist So Good für euch. Radio Hamburg hier. So good.

0: Schön wach werden mit eurem Musiksender Nummer 1, Radio Hamburg, hier um 6.44 Uhr. Aktuell noch bewölkt, 16 Grad, später geht's noch hoch auf 23 Grad. Und Leute, diese Woche ist eine absolute Hollywood-Legende von uns gegangen. Schauspieler Tim Curry ist im Alter von 80 Jahren nämlich gestorben. Und unter anderem war er ja bekannt aus Filmen wie Kevin allein zu Hause oder auch der Rocky Horror Picture Show. Und unser Serien- und Kino-Insider Christian Aust hat den sogar mal live erlebt und interviewt.
1: Also das Erstaunlichste an Tim Curry war eigentlich, als ich ihm dann endlich begegnet bin, dass er so gar nichts mit dieser Figur Frankenfurter zu tun hatte. Also er hat ihn ja so genial gespielt. Ich hatte erwartet, er läuft da in Netzstrümpfen und Korsett auf, was er natürlich nicht getan hat. Er war so klassischer britischer Schauspieler. Also er war einfach ein sehr, sehr guter Schauspieler und dann eben im Interview auch ein ganz interessanter Interviewpartner, aber eben ein ganz normaler Mann.
2: Ja, hatte mit Frankenfurter demnach wirklich gar nichts zu tun.
1: Ja, das ist ja das Erstaunliche. Ja. Also dieses Image, also der Frankenfurter, der hat sich ja so eingebrannt bei uns, dass wir vergessen haben, was er alles sonst noch gemacht hat. Ne? Er hat insgesamt 243 Filme gemacht, entweder als Schauspieler oder er hat auch als Sprecher Figuren seine Stimme geliehen. Und er war zum Beispiel auch 1990 Pennywise in einer Verfilmung von Stephen Kings S, also auch genial gespielt. Aber über Frankenfurter ist er irgendwie nie hinweggekommen.
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0: Pur Florida zusammen mit Kesha, Right Round, gerade gehört hier bei Radio Hamburg. Und ihr werdet jetzt richtig schön wach und jetzt gerade am Morgen nicht zu viel reden, zum ersten Kaffee des Tages einfach mal entspannen, den Tag planen und dazu den Klängen von Harry Styles nachgehen mit dem Besten von heute, American Girls. So schmeckt der erste Kaffee des Tages doch direkt mal besser. Und vor den Nachrichten um 7 haben wir noch einen für euch. Kygo zusammen mit Kelly und Griffin ist das Beste von heute. Save My Love, alles hier bei eurem Musiksender Nummer 1.
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3: Ich bin Diana Kramer. Die USA haben sich nach Angaben von Präsident Donald Trump neue riesige Ölvorkommen in Venezuela gesichert. Mit der Vereinbarung bringen die USA mehr als 65 Milliarden Barrel nachgewiesener Ölvorkommen unter ihre Kontrolle, teilte Trump auf seiner Plattform Truth Social mit.
4: Venezuela hat mit die größten Ölvorkommen der Welt und Trump will sich rund ein Fünftel davon sichern. Die USA machen seit letztem Jahr gehörig militärisch und wirtschaftlich Druck. Trump warf Venezuela vor, Öl, Land und Vermögenswerte gestohlen zu haben, die er wiederhaben wolle. Nach den Worten Trumps werden sich die US-Ölvorkommen mit diesem Deal mehr als verdoppeln und damit auch die hiesigen Benzinpreise senken. Wegen denen nämlich ist Trump hierzulande innenpolitisch schwer unter Druck. Tina Eck, USA.
3: Bundesarbeitsministerin Bärbel Baas stellt die Pläne der schwarz-roten Bundesregierung zur Einführung einer verpflichtenden Krankschreibung schon ab dem ersten Tag in Frage. Bei aller Koalitionstreue sollte man doch die Sinnhaftigkeit nochmal hinterfragen, sagte Baas der Funke Mediengruppe. So sollte es etwa eine Ausnahme für tarifgebundene Unternehmen geben, die andere Regelungen haben. Die geplante Pflicht ist ein Kompromiss und geht auf einen Wunsch der Union zurück. Enorme Schlammmassen und Regenfälle im Flutkatastrophengebiet an der Grenze zwischen China und Nepal erschweren den Rettungsteams die Bergungsarbeiten und Suche nach Vermissten. Wegen der Mengen an abgelagertem Schlamm können auch oft Hubschrauber nicht landen oder starten, sagte ein Armeesprecher. Insgesamt gelten auf beiden Seiten immer noch mehr als 2500 Menschen als vermisst. Die Zahl der Todesopfer ist inzwischen laut Katastrophenschutz auf fast 600 gestiegen. Zum Fußball. Der FC Bayern München ist mit einem deutlichen Heimsieg in die neue Bundesliga-Saison gestartet. 5:1 stand es am Ende gegen den VfB Stuttgart. Bayerns Pavlovic nach dem Spiel bei Sky.
5: Wir haben von Anfang bis Ende alles gegeben und ist oft gegen Stuttgart so, dass sie mit der zweiten Hälfte ein bisschen einbrechen, nicht mehr so viel Kraft haben. Und es war heute wieder so und wir machen immer weiter, hören nicht auf und machen unsere Tore.
3: Alexander Pavlovic vom FC Bayern. Für die Münchner war es das 15. Auftaktspiel in Folge ohne Niederlage.
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1: Ja, für den HSV geht es dann ja heute um 18:30 in Dortmund im Tipico-Topspiel um die ersten drei Punkte. Das Radio Hamburg-Wetter für euch. Ja, das eignet sich heute eigentlich perfekt, um Erledigungen zu Hause einfach mal zu erledigen, die man die letzten Tage aufgeschoben hat. Wir starten nämlich bedeckt in diesen Tag bei jetzt 16 Grad. Vereinzelt sind über den Tagesverlauf dann auch mal wieder Schauer mit drin. Bei euch in Soltau sind wir ebenfalls bei 15 Grad. 16 schon an bei euch in Kiel. Und wenn alles gut läuft, zeigt sich die Sonne über den Tag verteilt dann nochmal ganze 5 Stunden mit einer Tagestop-Temperatur von dann 23 Grad. Morgen auch viele Wolken, etwas Sonne bei dann 24 Grad. Guten Morgen auf die Straßen für eure Sicherheit. Der Radio Hamburg Verkehr mit der Edeka-App. Achtung Autofahrern, totes Tier auf der A25 Geesthacht Richtung Hamburg. Zwischen Geesthacht und Kurslack, Höhe der Abfahrt Kurslack, da liegt das tote Tier. Dann noch bis Montagmorgen 5 Uhr ist die A1 Bremen Richtung Hamburg zwischen Harburg und Stillhorn aufgrund von Bauarbeiten gesperrt. Eine Umleitung über die U83 ist da für euch eingerichtet. Wenn ihr was habt, ihr seid nämlich unsere Augen da draußen, ruft einfach durch oder schickt uns eine WhatsApp-Sprachnotiz. Die Nummer für beides ist die 040 333 10000. Der Radio Hamburg Verkehr für Hamburg, Niedersachsen und Schleswig-Holstein.
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1: Leute, ist es geschafft, die Woche und an alle Erstklässler natürlich auch. Erste Schulwoche, check, Haken hinter. Ihr entspannt jetzt erstmal zum Wochenende und genießt dabei bei eurem Musiksender Nummer 1 ganz viele Mega-Hits. American Girls von Harry Styles haben wir auf der Playlist, genauso wie Teddy Swims mit dem Besten von heute, Mr. Know-It-All. Den Anfang macht Super High Anika, Follow Wing the Sun. Euch einen schönen Start in diesen Samstagmorgen. Wir gehen rein.

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0: Gute Laune garantiert mit Radio Hamburg um 7.19 Uhr. Auch wenn es jetzt gerade bedeckt ist bei 16 Grad, die positiven Nachrichten sind, dass die Sonne heute mindestens 5 Stunden für uns am Start ist, bei einer Tagestop-Temperatur von dann 23 Grad. Und was haben wir dieses Magazin diese Woche abgefeiert? Die Bravo hat Geburtstag gefeiert und jeder von uns, wirklich jeder einzelne von uns, wird die Bravo von damaligen Zeiten natürlich auch kennen.
1: Die Bravo ist 70! Leute, 70, nicht 90. Hallo? Für dich geht's da zurück bis zum Ranzenpacken. Moin!
2: Moin John, ich bin Vanessa. Ich verbinde mit der Bravo eigentlich so ein bisschen meine Schulzeit, aber auch so die Anfänge meiner Fangirl-Zeit. Ich habe immer alles gelesen über One Direction, aber auch natürlich die Love Stories und Dr. Sommer und so, als das Thema wurde. Auf jeden Fall sehr nostalgisches Thema für mich.
1: Ja, und Annike, du hast ja die aktuelle Bravo direkt in der Hand.
3: Ja, und alle Themen, die du gerade genannt hast, sind auf jeden Fall mit drin, Vanessa. Und sie fühlt sich vor allem, ich mach mal den hier, ne? Sie fühlt sich noch genauso an wie früher. Du könntest mir die Augen verbinden, John, und ich wüsste, es ist die Bravo, die ich in der Hand halte. Wichtige Frage aber, eigentlich sollten hier noch zwei schöne Haargummis mit dran sein. Wer aus dem Radio Hamburg-Team hat sich das mega starke Extra geklaut? Das klären wir noch nach der Show. Besonders cool aber, Selena Gomez, Radio Hamburg Megastar, kennen und lieben wir alle, war am allerhäufigsten auf den Titelstories von der Bravo.
0: Und wir haben natürlich auf Instagram auch nochmal die Love Story in der Radio Hamburg Edition. Schmeckt man sofort in Nostalgie. Wir checken das Ganze ab mit Emily Sunday, Next to Me.

0: Glückwunsch an alle Vorschulkinder und Erstklässler. Die erste Woche in der neuen Schul-Era ist geschafft für euch. Und wir von Radio Hamburg gratulieren dann natürlich und fragen jetzt euch, die Radio Hamburg-Familie, habt ihr Lifehacks, Tipps, Tricks für alle Erst- und Vorschulkinder für die neue Schulzeit? Sophie zum Beispiel ja auch.
1: Hallo Isaac.
0: Hallo.
1: Ich bin Sophie. Mein Tipp für alle Schüler wäre, einfach im Unterricht aufzupassen und sich zu melden und mitzuarbeiten. Dadurch hat man schon 80% von dem, was man braucht, gelernt. Und am besten noch zählen, wie oft man sich meldet, falls der Lehrer einem schlechte Noten geben möchte im Mündlichen.
0: Ja, das sind wirklich gute Lifehacks. Schreibt doch gerne mal 040 333 10.000 eure Lifehacks für alle Erstklässler und Vorschüler. Und wir machen hier in der zweiten halben Stunde gleich weiter mit dem Besten von heute. Kommt von Miss Tizzy, Sometimes I Love You. Jetzt gerade so zu den bewölkten Temperaturen da draußen. Absolut perfekt. Bringt euch nochmal so richtig schön in Sommerstimmung. Und vor 37 haben wir noch Olivia Dean mit So Easy. Ist das Beste von heute. Und gibt's alles hier bei eurem Musiksender Nummer 1, Radio Hamburg.
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0: Wunderschönen guten Morgen, 7:30.
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2: Ich bin Diana Kramer. Die USA haben sich nach Angaben von Präsident Donald Trump neue riesige Ölvorkommen in Venezuela gesichert. Mit der Vereinbarung bringen die USA mehr als 65 Milliarden Barrel nachgewiesener Ölvorkommen unter ihre Kontrolle, teilte Trump auf seiner Plattform Truth Social mit.
3: Venezuela hat mit die größten Ölvorkommen der Welt und Trump will sich rund ein Fünftel davon sichern. Die USA machen seit letztem Jahr gehörig militärisch und wirtschaftlich Druck. Trump warf Venezuela vor, Öl, Land und Vermögenswerte gestohlen zu haben, die er wiederhaben wolle. Nach den Worten Trumps werden sich die US-Ölvorkommen mit diesem Deal mehr als verdoppeln und damit auch die hiesigen Benzinpreise senken, wegen denen nämlich ist Trump hierzulande innenpolitisch schwer unter Druck. Tina Eck, USA.
2: Bundesarbeitsministerin Bärbel Baas stellt die Pläne der schwarz-roten Bundesregierung zur Einführung einer verpflichtenden Krankschreibung schon ab dem ersten Tag in Frage. Bei aller Koalitionstreue sollte man doch die Sinnhaftigkeit nochmal hinterfragen, sagte Baas der Funke Mediengruppe. So sollte es etwa eine Ausnahme für tarifgebundene Unternehmen geben, die andere Regelungen haben. Die geplante Pflicht ist ein Kompromiss und geht auf einen Wunsch der Union zurück. Enorme Schlammmassen und Regenfälle im Flutkatastrophengebiet an der Grenze zwischen China und Nepal erschweren den Rettungsteams die Bergungsarbeiten und Suche nach Vermissten. Wegen der Mengen an abgelagertem Schlamm können auch oft Hubschrauber nicht landen oder starten, sagte ein Armeesprecher. Insgesamt gelten auf beiden Seiten immer noch mehr als 2500 Menschen als vermisst. Die Zahl der Todesopfer ist inzwischen laut Katastrophenschutz auf fast 600 gestiegen. Zum Fußball. Der FC Bayern München ist mit einem deutlichen Heimsieg in die neue Bundesliga-Saison gestartet. 5:1 stand es am Ende gegen den VfB Stuttgart. Bayerns Pavlovic nach dem Spiel bei Sky.
4: Wir haben von Anfang bis Ende alles gegeben und ist oft gegen Stuttgart so, dass sie mit der zweiten Hälfte ein bisschen einbrechen, nicht mehr so viel Kraft haben und es war heute wieder so und wir machen immer weiter, hören nicht auf und machen unsere Tore.
2: Alexander Pavlovic vom FC Bayern. Für die Münchner war es das 15. Auftaktspiel in Folge ohne Niederlage.
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0: Das Radio Hamburg Wetter für euch. Heute gibt es eigentlich keine Ausreden, wenn es heißt, hey, Bude mal so schön auf Vordermann bringen. Ich meine, ihr verpasst da draußen nichts. Aktuell wirklich bewölkt im größten Teil von Hamburg, Schleswig-Holstein und Niedersachsen. Das bleibt im Tagesverlauf auch so. Später kommen dann noch so ein bisschen Schauer mit runter bei einer Tagestop-Temperatur von 23 Grad. Aktuell messen wir 15 nicht nur hier in der Spitaler Straße, sondern auch 15 in Jesteburg und bei euch in Buchholz. Morgen ähnliches Bild. Dann nochmal ein Grätchen wärmer, 24 Grad, da dann die Tagestop-Temperatur. Für eure Sicherheit, der Radio Hamburg Verkehr mit der Edeka-App. Achtung Autofahrer, weiterhin haben wir ein totes Tier auf der A25 Geesthacht Richtung Hamburg, kurz vor der Abfahrt Kurs Lack. Dann noch bis Montagmorgen 5 Uhr ist die A1 Bremen Richtung Hamburg zwischen Harburg und Stillhorn aufgrund von Bauarbeiten gesperrt. Am besten großen Bogen um diese Stelle machen. Und das soll es gewesen sein, der Radio Hamburg Verkehr für Hamburg, Niedersachsen und Schleswig-Holstein. Und wir sagen natürlich wieder Glückwunsch an alle Erstklässler, die jetzt mit ihrer Schul-Ära beginnen. Und ihr, die Radio Hamburg-Familie, ihr habt viele gute Tipps, wie man die Schulzeit überlebt.
5: Moin Isaac, Hallo. Ich bin Malik und ich würde den Schülern raten, nicht nur

0: auf die Schule zu achten, sondern auch Freunde und Hobbys pflegen.
1: So sieht's aus. Und bei dir?
2: Moin Isaac, ich bin Kevin und mein Tipp wäre, wenn die dritte, vierte Stunde ausfällt, kann man ruhig erste, zweite zu Hause bleiben und schlafen.
1: Ich weiß ja nicht. Wir starten jetzt am Wochenende auf jeden Fall entspannt rein mit Mr. Z. Das Beste von heute. Sometimes I love you. 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

0: Endlich Wochenende, ist es geschafft. Radio Hamburg hier um 7.43 Uhr. Bewölkt ist es jetzt gerade bei 15 Grad. Später geht es aber noch hoch auf locker flockige 23 Grad. Und Leute, ich sag wie es ist. Zum Glück liegt es nicht in meiner Hand.
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Achtung Autofahrer, um 7.48 Uhr, gleich zwei haben wir. Das erste dann einmal eine Plane auf der A7 Flensburg Richtung Hamburg zwischen Schnelsen und dem Dreieck Nordwest. Fahrt dort vorsichtig, da liegt eine Plane auf der Fahrbahn. Und in der Gegenrichtung ebenfalls A7 Hamburg Richtung Hannover zwischen Waltershof und Hausbruch, da liegt ein toter Greifvogel. Wenn ihr könnt, passt da auf jeden Fall auf, das soll es gewesen sein. 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

0: ganz viele Mega-Hits hat euer Musiksender Nummer 1 parat für euch. Robbie Williams mit Feel fühlt man sich direkt richtig befreit und Jennifer Lopez bringt euch zusammen mit David Guetta das Beste von heute direkt nach Hause. Save Me Tonight und auf dem Weg zum Badezimmer für eure Haircare-Routine haben wir noch ein Mega-Hit mehr. Avicii zusammen mit Aloe Black, SOS, alles hier bei Radio Hamburg.
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4: Ich bin Diana Kramer. Nach der Sturzflut im Himalaya-Gebirge ist die Zahl der Toten nach Angaben der Behörden in Nepal und China auf fast 600 gestiegen. Noch immer werden mehr als 2000 Menschen vermisst, darunter viele Touristen. Die Armee in Nepal stößt vor allem wegen der riesigen Schlammmassen auf immer größere Probleme.
5: Dadurch ist es auch sehr schwierig, Hubschrauber in den betroffenen Gebieten zu landen. Die Armee bringt auf das Gelände eines Trainingscamps hier in Batabasa kontinuierlich Personen mit Hubschraubern in Sicherheit, die teilweise von der Außenwelt abgeschnitten waren. Doch wird befürchtet, dass auch einsetzender Regen die Aktion noch stärker beschränkt. Die Straßen zu Orten hier in den Bergregionen, wo Menschen versorgt werden müssen, sind oft schwer beschädigt. Hilfsorganisationen versuchen teils mit Lastwagen diese Orte zu erreichen. Durch den Regen sind die Wege teils aufgeweicht, Straßen werden schwerer befahrbar. Aus Nepal, Dirk Goddard.
4: Bundesarbeitsministerin Bärbel Baas stellt die Pläne der schwarz-roten Regierung zur Einführung einer verpflichtenden Krankschreibung ab dem ersten Tag in Frage. Sie sei zwar koalitionstreu, man sollte sich aber schon mal fragen, ob das sinnvoll sei, sagte die SPD-Chefin den Funke-Zeitungen.
6: Begeistert von der Idee war die SPD noch nie. Es war ein Kompromiss, weil die Union woanders Zugeständnisse machte. Und die Fraktionsspitzen haben gerade noch mal bekräftigt, dass alle Reformvorhaben bis Jahresende komplett umgesetzt werden sollen, also auch die Krankschreibung ab Tag 1. Baas stellt trotzdem die Sinnfrage, schließlich soll es auch Ausnahmen für Unternehmen mit eigenen Regelungen geben. Und Baas fürchtet deutlich längere Ausfallzeiten, wenn Menschen auch mit leichtem Infekt schon am ersten Tag zum Arzt gehen. Aus Berlin, Thomas Brockt.
4: Die USA haben sich nach Angaben von Präsident Donald Trump riesige Ölvorkommen in Venezuela gesichert. Mit der Vereinbarung bringen die USA mehr als 65 Milliarden Barrel an Ölreserven unter ihre Kontrolle, teilte Trump auf der Plattform Truth Social mit. Das entspreche rund einem Fünftel der Vorkommen, die sich Schätzungen zufolge in Venezuela befinden. Eine Bestätigung aus Venezuela gibt es aber noch nicht. Zum Fußball. Der FC Bayern ist mit einem Heimsieg in die neue Bundesliga-Saison gestartet. Die Münchner setzten sich in der Eröffnungspartie gegen den VfB Stuttgart klar mit 5:1 durch. Für die Bayern war es schon das 15. Auftaktspiel in Folge ohne Niederlage.
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7: Das Radio Hamburg Wetter für euch. Dicke Wolken begleiten uns heute im Laufe des Tages dauerhaft. Und das bei einer Tagestoptemperatur von 23 Grad. Und auch wenn es aktuell nicht so ausschaut, sind heute 5 Stunden Sonne drin. Manuela uns gerade zum Beispiel aus Uelzen Bild geschickt. Die Sonne, die tankt und kämpft sich da wirklich durch für euch im Laufe des Tages. Und ansonsten begleiten uns vereinzelt auch Schauer. Morgen geht's eigentlich genauso weiter bei dann 24 Grad. Guten Morgen auf die Straßen für eure Sicherheit. Der Radio Hamburg Verkehr mit der Edeka-App. Achtung Autofahrer, wir haben eine Plane auf der A7 Flensburg Richtung Hamburg. Zwischen Schnellsen und dem Dreieck Nordwest fahrt dort vorsichtig. In der Gegenrichtung dann nochmal zwischen Waltershof und Hausbruch. Da haben wir nochmal Gegenstände auf der Fahrbahn, da ebenfalls vorsichtig fahren. Kurzer Reminder an alle Autofahrer, noch bis Montagmorgen 5 Uhr ist die A1 Bremen Richtung Hamburg zwischen Harburg und Stillhorn aufgrund von Bauarbeiten gesperrt. Eine Umleitung ist da über die U83 aber eingerichtet. Wenn ihr was habt, ruft einfach durch oder schickt uns eine WhatsApp-Sprachnotiz. Die Nummer für beides ist die 040 333 10000. Der Radio Hamburg Verkehr für Hamburg, Niedersachsen und Schleswig-Holstein.
3: Nicht nur live im Radio, sondern jetzt gerade auch live bei TikTok.
7: Ja.
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7: Ihr macht euch so langsam fertig und seid vielleicht genauso wie Stübi auf dem Weg nach Dortmund zum ersten Bundesligaspiel vom HSV im Tipico-Topspiel heute um 18.30 Uhr gegen Dortmund. Da hoffen wir natürlich auf 3 Punkte. In der Zwischenzeit begleiten wir euch als euer Musiksender Nummer 1 mit ganz vielen Mega-Hits. Robbie Williams mit Feel, JC Stewart ebenfalls mit dabei. Den Anfang macht Jennifer Lopez zusammen mit David Guetta. Ist das Beste von heute. Save Me Tonight. Schönen guten Morgen.

0: Wunderschönen guten Morgen. Radio Hamburg hier um 8.14 Uhr. Bedeckt ist es jetzt gerade bei 16 Grad. Später geht es noch hoch auf 23. Und im Tagesverlauf begleiten uns immer mal wieder so ganz kleine Shower-Sessions. Und die Kleinen sind plötzlich ganz groß. Da geht einem wirklich das Herz auf. Diese Woche wurden nämlich die Vorschulkinder sowie die Erstklässler hier bei uns in Hamburg eingeschult. Und das ist auf jeden Fall ein Grund, um unseren ersten Bürgermeister Peter Tschentscher in Guten Morgen Hamburg, eurer Radio Hamburg Morning Show, zu Wort kommen zu lassen.
1: Liebe Schülerinnen und Schüler, ich wünsche euch alles Gute für den Start in die Schulzeit. Viele Grüße aus dem Rathaus.
0: Ja, diese Woche erst bei der Einschulung meiner Nichte gewesen und sofort hat man sich wie früher gefühlt und realisiert dann plötzlich, ich bin wirklich alt. Euch allen wunderbaren Schulstart und eine Schulära und denkt immer dran, ist der Finger oben, wird man euch loben. Nehme ich so mit und gebe ich euch weiter. Und wir starten hier jetzt rein mit Ray. Wir genießen euren Samstagmorgen mit Where is my husband? Radio Hamburg hier.

0: In der Bibel würde man von David gegen Goliath sprechen. Am Dienstag vom HEBC gegen Dortmund in der ersten Runde vom DFB-Pokal. Schönen guten Morgen, Radio Hamburg hier. Das ist ein Verein aus Eimsbüttel und die machen ja in letzter Zeit wirklich mit richtig coolen Aktionen auf das Spiel des Jahres für sich aufmerksam. Zum Beispiel jetzt unter der Woche einfach mal das Bezirksamt Eimsbüttel mit so einem lila leuchtfarbenen Herzen versehen oder den Schriftzug HEBC ganz groß auf die Straße gemalt. Feiert man auf jeden Fall ab. Und wir von Radio Hamburg drücken natürlich die Daumen, dann am Dienstag gegen Dortmund. Und hier stimmen wir euch schon mal ein mit ganz vielen Mega-Hits. Ray Dalton hat Bock und ist gleich mit dabei mit Blood Running und Taylor Swift mit Opalite. Darf da auf gar keinen Fall fehlen. Und vor den News um 8:30 haben wir noch One Republic mit Need Your Love ist das Beste von heute.
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0: Wunderschönen guten Morgen, 8:30.
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2: Ich bin Diana Kramer. Nach der Sturzflut im Himalaya-Gebirge ist die Zahl der Toten nach Angaben der Behörden in Nepal und China auf fast 600 gestiegen. Noch immer werden mehr als 2000 Menschen vermisst, darunter viele Touristen. Die Armee in Nepal stößt vor allem wegen der riesigen Schlammmassen auf immer größere Probleme.
3: Dadurch ist es auch sehr schwierig, Hubschrauber in den betroffenen Gebieten zu landen. Die Armee bringt auf das Gelände eines Trainingscamps hier in Batabaza kontinuierlich Personen mit Hubschraubern in Sicherheit, die teilweise von der Außenwelt abgeschnitten waren. Doch wird befürchtet, dass auch einsetzender Regen die Aktion noch stärker beschränkt. Die Straßen zu Orten hier in den Bergregionen, wo Menschen versorgt werden müssen, sind oft schwer beschädigt. Hilfsorganisationen versuchen, teils mit Lastwagen diese Orte zu erreichen. Durch den Regen sind die Wege teils aufgeweicht, Straßen werden schwerer befahrbar. Aus Nepal, Dirk Goddard.
2: Bundesarbeitsministerin Bärbel Baas stellt die Pläne der schwarz-roten Regierung zur Einführung einer verpflichtenden Krankschreibung ab dem ersten Tag in Frage. Sie sei zwar koalitionstreu, man sollte sich aber schon mal fragen, ob das sinnvoll sei, sagte die SPD-Chefin den Funke-Zeitungen.
4: Begeistert von der Idee war die SPD noch nie. Es war ein Kompromiss, weil die Union woanders Zugeständnisse machte. Und die Fraktionsspitzen haben gerade noch mal bekräftigt, dass alle Reformvorhaben bis Jahresende komplett umgesetzt werden sollen, also auch die Krankschreibung ab Tag 1. Baas stellt trotzdem die Sinnfrage, schließlich soll es auch Ausnahmen für Unternehmen mit eigenen Regelungen geben. Und Baas fürchtet deutlich längere Ausfallzeiten, wenn Menschen auch mit leichtem Infekt schon am ersten Tag zum Arzt gehen. Aus Berlin, Thomas Brock.
2: Die USA haben sich nach Angaben von Präsident Donald Trump riesige Ölvorkommen in Venezuela gesichert. Mit der Vereinbarung bringen die USA mehr als 65 Milliarden Barrel an Ölreserven unter ihre Kontrolle, teilte Trump auf der Plattform Truth Social mit. Das entspreche rund einem Fünftel der Vorkommen, die sich Schätzungen zufolge in Venezuela befinden. Eine Bestätigung aus Venezuela gibt es aber noch nicht. Zum Fußball. Der FC Bayern ist mit einem Heimsieg in die neue Bundesliga-Saison gestartet. Die Münchner setzten sich in der Eröffnungspartie gegen den VfB Stuttgart klar mit 5:1 durch. Für die Bayern war es schon das 15. Auftaktspiel in Folge ohne Niederlage.
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0: Das Radio Hamburg-Wetter kann sich heute nicht so wirklich entscheiden. Wir bekommen Sonne, Wolken, Schauer. Wirklich alles mit dabei und dazu ordentlich Wind mit einer Tagestop-Temperatur von 23 Grad. Aktuell messen wir hier bei uns in der City 16. 16 auch bei euch in York und Neu-Wulmsdorf. Und morgen dann am Sonntag wird es noch ein bisschen nasser. Schauer satt, dazu einzelne Gewitter bei dann 24 Grad. Guten Morgen auf die Straßen für eure Sicherheit. Der Radio Hamburg-Verkehr mit der Edeka-App. Achtung Autofahrer, wir haben mehrere Plastikteile aktuell auf der A7 Hamburg Richtung Flensburg zwischen Schnelsen Nord und Holmoor. Fahrt dort vorsichtig. Dann nochmal in der Gegenrichtung haben wir zwischen Waltershof und Hausbruch Gegenstände. Da liegt ein totes Tier, ein Greifvogel. Noch bis Montagmorgen 5 Uhr ist die A1 Bremen Richtung Hamburg zwischen Harburg und Stillhorn aufgrund von Bauarbeiten gesperrt. Eine Umleitung über die U83 ist für euch aber eingerichtet. Dann wird auch noch geblitzt. Kurt-Schumacher-Allee statt auswärts, Höhe des Gewerkschaftshauses. Da blitzt es aus einem Caddy, wissen wir von Radio Hamburg-Hörer Ralf. Ihr macht's einfach genauso wie Ralf. Ruft durch oder schickt uns eine WhatsApp-Sprachnotiz. Die Nummer für beides ist die 040 333 10000. Der Radio Hamburg-Verkehr für Hamburg, Niedersachsen und Schleswig-Holstein. Und wir starten rein mit Taylor Swift für ganz viele Mega-Hits. Opelite an eurem Samstagmorgen.

0: Samstagmorgen. Bei Radio Hamburg klingt genauso. Um 8.43 Uhr schauen wir einmal kurz aufs Wetter. 17 Grad messen wir aktuell. Hier bei uns in der City sehr grau, viele Wolken. Im Laufe des Tages zeigt sich die Sonne, aber vereinzelt auch mal. Vereinzelt sind dann auch mal Schauer drin. All das bei einer Tagestop-Temperatur von 23 Grad. 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
1: Isaac, seit 16 Jahren stellen Projektleiter Uwe Blickert und sein Team in den Sommerferien die Fußballschule in Ochtmissen bei Lüneburg auf die Beine. Ich bin da hingefahren, ich habe mir das angeguckt und es war so cool. Denn das Besondere hier ist, hier können alle teilnehmen, ganz egal wie voll das Portemonnaie ist. Das heißt, Kinder aus dem Ochtmisser SV sind dabei, sowie Kids aus sozial benachteiligten Familien, Familien mit Migrationshintergrund oder eben auch Flüchtlingsfamilien. Alle gleichwertig mit dabei. Juliane ist die Tochter von Uwe, seit Jahren auch mit im Orga-Team. Ist echt so ein kleines Familienprojekt da auch. Und die beschreibt das auch nochmal ganz gut.
2: Das hilft ja nur, wenn man die mal mischt, sodass sie Kontakte knüpfen und dann halt gar nicht mehr auffällig ist, wer eigentlich woher kommt. Die haben alle dasselbe Trikot an, die haben alle dieselbe Jacke an, sodass man am Ende eine Mischung hat. Ja, das ist eigentlich das Wichtigste für mich.
1: Uwe Blickert, der hat wirklich schon richtig viele Kooperationen am Start, aber dieses Jahr fehlten noch 2.500 Euro für die 50 Kids. Und die haben wir mit Radio Hamburg Hörerhelfen Kindern dank euch und eurer Unterstützung hier hingeben können.
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0: starten rein in euer Wochenende mit Radio Hamburg. Geht's jetzt in Richtung Badezimmer für eure Haircare-Routine, das Zähneputzen, der erste Gang auf Toilette. Und dazu denkt ihr gleich einfach mal an Michael Schulte. Der hat wirklich immer eine perfekte Lockenfrisur. Und dazu diese beruhigende Stimme hört ihr gleich mit dem Besten von heute, Lovesick. Und vor den Nachrichten um 9 haben wir noch Ava Max mit Loving Myself. Alles hier bei eurem Musiksender Nummer 1, Radio Hamburg.
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0: Wunderschönen guten Morgen, 9 Uhr.
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2: Ich bin Diana Kramer. Die USA haben sich nach Angaben von Präsident Donald Trump neue riesige Ölvorkommen in Venezuela gesichert. Mit der Vereinbarung bringen die USA mehr als 65 Milliarden Barrel nachgewiesener Ölvorkommen unter ihre Kontrolle, teilte Trump auf seiner Plattform Truth Social mit.
3: Venezuela hat mit die größten Ölvorkommen der Welt und Trump will sich rund ein Fünftel davon sichern. Die USA machen seit letztem Jahr gehörig militärisch und wirtschaftlich Druck. Trump warf Venezuela vor, Öl, Land und Vermögenswerte gestohlen zu haben, die er wiederhaben wolle. Nach den Worten Trumps werden sich die US-Ölvorkommen mit diesem Deal mehr als verdoppeln und damit auch die hiesigen Benzinpreise senken, wegen denen nämlich ist Trump hierzulande innenpolitisch schwer unter Druck. Tina Eck, USA.
2: Bundesarbeitsministerin Bärbel Baas stellt die Pläne der schwarz-roten Bundesregierung zur Einführung einer verpflichtenden Krankschreibung ab dem ersten Tag in Frage. Bei aller Koalitionstreue sollte man doch die Sinnhaftigkeit nochmals hinterfragen, sagte Baas der Funke Mediengruppe. So sollte es etwa eine Ausnahme für tarifgebundene Unternehmen geben, die andere Regelungen haben. Die geplante Pflicht zur Krankschreibung ab Tag 1 ist ein Kompromiss und geht auf einen Wunsch der Union zurück. Schlamm, Regen und unpassierbare Straßen. Die Rettungsteams in Nepal und China kämpfen sich auch Tage nach der Sturzflut im Himalaya-Gebirge weiter durch das Katastrophengebiet. Die Zahl der Toten in beiden Ländern ist inzwischen auf mehr als 600 gestiegen. Mehr als 2500 Menschen gelten weiterhin als vermisst, darunter auch über 500 Ausländer. Wie viele Deutsche sich genau in der Region aufhalten, konnte das Auswärtige Amt nicht beziffern. Die Behörde spricht von einer niedrigen zweistelligen Zahl. Zum Fußball. Der FC Bayern München ist mit einem deutlichen Heimsieg in die neue Bundesliga-Saison gestartet. 5:1 stand es am Ende gegen den VfB Stuttgart. Bayerns Alexander Pavlovic sagte nach dem Spiel bei Sky:
4: Es ist oft gegen Stuttgart so, dass sie mit der zweiten Hälfte ein bisschen einbrechen, nicht mehr so viel Kraft haben. Und es war heute wieder so. Und wir machen immer weiter, hören nicht auf und machen unsere Tore.
2: Alexander Pavlovic vom FC Bayern. Für die Münchner war es das 15. Auftaktspiel in Folge ohne Niederlage.
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0: Das Radio Hamburg Wetter für euch. Heute bleibt es größtenteils bewölkt bei einer Tagestop-Temperatur von 23 Grad. Jetzt am Morgen starten wir teils mit Schauern und Wind bei aktuell 17 Grad hier bei uns in der City. Regenradar sagt, gerade bei euch in Kaltenkirchen kommt gerade so eine ganz kleine Wetterschauerfront runter, zieht aber gleich sowas von ab. Und morgen bleibt es ebenfalls bewölkt, vereinzelt Gewitter dann auch möglich bei dann 24 Grad. Für eure Sicherheit, der Radio Hamburg Verkehr mit der EDEKA-App. Alle Straßen soweit frei. Wir haben aber einen Achtung Autofahrer. Es liegen immer noch mehrere Plastikteile auf der A7 Hamburg Richtung Flensburg zwischen Schnellsen Nord und Holmoor. Fahrt dort vorsichtig. Und noch ein kleiner Reminder für euch. Noch bis Montagmorgen 5 ist die A1 Bremen Richtung Hamburg zwischen Harburg und Stillhorn gesperrt. Grund dafür sind Bauarbeiten. Da ist aber eine Umleitung für euch eingerichtet. Dann wird noch geblitzt. Kurt-Schumacher Allee statt auswärts Höhe des Gewerkschaftshauses außen im Caddy heraus. Das soll es gewesen sein. Der Radio Hamburg Verkehr für Hamburg, Niedersachsen und Schleswig-Holstein.
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0: Auf dem Weg von eurem Bäcker des Vertrauens, wo ihr jetzt gerade mal schöne warme Körnerbrötchen oder auch Weizenbrötchen euch gegönnt habt, begleiten wir euch auf dem Heimweg mit ganz vielen Megahits. Bäckermar zum Beispiel gleich mit One Day. Den Anfang macht aber unser guter Mann aus Buxtehude, Michael Schulte, mit dem Besten von heute. Lovesick für euch hier an eurem Samstagmorgen. Got it.

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0: Und zack, plötzlich hängt man da 30 Meter über dem Boden. Diese Woche, was da auf dem Hamburger Dom passiert, ist wirklich Gänsehaut pur. War auch Thema in Guten Morgen Hamburg, eurer Radio Hamburg Morning Show mit John Mendt.
1: 21 Uhr, so auf dem Dom, alle haben Spaß. Da bleibt auf einmal das Kettenkarussell Nordic Tower in der Luft stehen, so 30 Meter über dem Boden mit über 20 Leuten drin. Du warst mittendrin, Sigurd, und ihr hattet schon so eine Ahnung.
2: Wir hatten vorhin auch darüber gesprochen, dass es hängen bleiben könnte. Und dann auf einem runden Weg hat es einmal so geknackt. Man ist schon so gewundert, boah, was soll das gerade dieses Geräusch gemacht haben? Und dann wurde es auch langsamer, also das Drehen wurde langsamer, unten ging es gar nicht mehr. Und dann hat man schon so gemerkt, okay, das war aber nicht geplant.
1: Bah, also das klingt wirklich krass. Und ihr wart sogar etwas vorbelastet.
2: Das war ganz lustig, meine Begleitung, Kollegin von der Arbeit, die hat tatsächlich 2 Jahre lang das immer gemieden, weil das schon mal passiert ist vor 2 Jahren ungefähr. Und genau, deswegen hatten wir da einmal ganz kurz drüber gesprochen gehabt, dass das ja passieren könnte. Und als ich das nochmal angesprochen hatte, war das natürlich ein bisschen präsenter im Kopf.
1: Ja, natürlich. Gehst du denn jetzt nochmal so auf den Nordic Tower?
2: Ich müsste das jetzt nicht morgen machen, das steht auf jeden Fall fest. Aber grundsätzlich vielleicht, wenn man da nochmal so ein halbes Jahr Zeit hat, dann schon noch mal irgendwann. Ich habe auch kleinere Geschütze, deswegen irgendwann muss ich das wahrscheinlich machen, sonst sind sie die ganzen enttäuscht. Die Feuerwehr hat ja wirklich super reagiert und ja, der Herr danach auch. Also da kann man ja schon glücklich sein, dass das hier in Hamburg alles super gelaufen ist.
0: So sieht's aus. Keiner verletzt, die Feuerwehr hat performt. Und stellt euch einfach mal vor, so ihr habt ein Date und seid ihr dann so 2 Stündchen mit eurem Date. Hat eigentlich auch was. Aber hey, wir schauen nach vorne und haben jetzt aus diesem Programm mit Electrified.

0: wunderschönen guten Morgen. In genau 3 Wochen ist es einfach mal soweit. Das Konzertevent des Jahres. Radio Hamburg Stars for Free steht vor der Tür. Und Lena und Nico Santos, das sind ja auch so 2 Kandidaten, die 2019 bei der Ausgabe mit dabei waren und da auch Better performt haben. Hört ihr gleich nochmal in der 2. halben Stunde. Und vor dem Nachrichtenupdate um 9:30 haben wir noch DJ Goja. Zusammen mit Jason Derulo und Michiko ist das Beste von heute und geht's gleich hier bei eurem Musiksender Nummer 1.
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0: Das Bündnis Reclaim Hamburg ruft wieder zum Demo-Rave in Hamburg auf. 10.000 Menschen werden laut dem Veranstalter auf St. Pauli und im Schanzenviertel erwartet. Der Rave selber startet um 15 Uhr. Wetter und Verkehr gibt's jetzt direkt im Anschluss und die nächsten Radio Hamburg Nachrichten haben wir für euch natürlich ab 10. Das Radio Hamburg Wetter. Ja, ist teils noch bewölkt hier bei uns in der City. 17 Grad messen wir schon und vereinzelt sind dann auch immer wieder Schauer möglich. Gerade erst aus Kaltenkirchen abgezogen, jetzt auch gerade nicht in Hamburg, Schleswig-Holstein und Niedersachsen zu sehen. Aber wie gesagt, immer mal wieder dabei. 16 Grad auch aktuell in Seevetal, 17 Bad Oldesloe. Tagestop-Temperatur liegt dann bei 23 Grad. Für eure Sicherheit, der Radio Hamburg Verkehr mit der Edeka-App. Achtung Autofahrer, mehrere Plastikteile auf der A7 Hamburg Richtung Flensburg zwischen Schnelsen Nord und Holmoor, fahrt dort vorsichtig. Dann haben wir Stop and Go, aktuell auf der Winsener Straße statt einwärts, 1 Kilometer zwischen Weiderweg und am Frankenberg braucht ihr aktuell 10 Minuten. In allen weiteren Staus seid ihr in unter 10 Minuten durch und dann nochmal ein kurzer Reminder für euch, denn noch bis Montagmorgen 5 Uhr ist die A1 Bremen Richtung Hamburg zwischen Harburg und Stillhorn aufgrund von Bauarbeiten gesperrt. Eine Umleitung ist da aber natürlich für euch eingerichtet. Wenn ihr was habt, ruft durch oder schickt uns eine WhatsApp-Sprachnotiz. Die Nummer für beides ist die 040 333 10.000. Der Radio Hamburg Verkehr für Hamburg, Niedersachsen und Schleswig-Holstein. Samstagmorgen heißt auch mal wieder eure Samstagsroutine, die wir hier brauchen.
1: Moin Isaac, hallo. Ich bin Sophie. Meine Samstagsroutine besteht daraus, dass ich zum Fußballspiel von meinem Freund gehe und dann mit den ganzen Spielerfrauen zuschaue und wir danach noch alle zusammen essen gehen und dann den Abend ausklingen lassen.
0: Ja, schön. Auf die nächsten 3 Punkte. Und wir als euer Musiksender Nummer 1 bescheren euch ganz viele Mega-Hits. Lena und Nico Santos, Better. Schönen guten Morgen.
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0: Wunderschönen guten Morgen, Radio Hamburg hier und immer mal wieder ganz kurze Schauer mit drin jetzt über den Tag verteilt. Die gute Nachricht aber, es bleibt größtenteils trocken und bewölkt bei dann maximal 23 Grad.
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0: guten Morgen. Radio Hamburg hier, euer Musiksender Nummer 1. Im Starten in einen wirklich guten Samstag, Mittag, Nachmittag rein. Anfangs nochmal so ein bisschen verdeckt, bedeckt, verregnet und später da klart es auf. Perfekt für das erste Dom, das letzte Dom-Wochenende jetzt in diesem Sommer. Der richtige Soundtrack. Radio Hamburg Megastar Anne-Marie und das Beste von heute. Robin Schulz, Better Times, gleich.
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5: Ich bin Diana Kramer. Die abschlagsfreie Rente nach 45 Beitragsjahren soll nach den Plänen der schwarz-roten Koalition abgeschafft werden. Offen ist allerdings noch, ab wann diese Regelung gestrichen werden soll, die landläufig als Rente mit 63 bezeichnet wird. Bundesarbeitsministerin Bärbel Baas hat sich jetzt in den Funke-Medien für eine Übergangsfrist von etwa 5 Jahren ausgesprochen.
6: Die Menschen müssen Zeit haben, ihre Lebensplanung anzupassen, meint Baas. Heißt, wer kurz vor der Rente steht und damit rechnet, sollte nicht plötzlich mit einer neuen Regelung konfrontiert werden. Deshalb hält Baas 5 Jahre für einen guten Zeitraum für eine Übergangsfrist, bis die sogenannte Rente ab 63 dann gestrichen wird. Und auch Unionsfraktionschef Frei ist offen für eine Übergangsregelung, hat aber bis jetzt keine konkreten Zeiten dafür genannt. Thomas Thonfeld, Berlin.
5: Die USA haben sich nach Angaben von Präsident Donald Trump riesige Ölvorkommen in Venezuela gesichert. Mit der Vereinbarung bringen die USA mehr als 65 Milliarden Barrel an Ölreserven unter ihre Kontrolle, teilte Trump auf der Plattform Truth Social mit. Das entspräche rund einem Fünftel der Vorkommen, die sich Schätzungen zufolge in Venezuela befinden. Eine Bestätigung von dort gibt es noch nicht. Nach der Sturzflut im Himalaya-Gebirge ist die Zahl der Toten nach Angaben der Behörden in Nepal und China auf mehr als 600 gestiegen. Noch immer werden mehr als 2500 Menschen vermisst, darunter viele Touristen. Die Armee in Nepal kämpft vor allem wegen der Schlammmassen mit großen Problemen bei der Suche nach Personen.
7: Dadurch ist es auch sehr schwierig, Hubschrauber in den betroffenen Gebieten zu landen. Die Armee bringt auf das Gelände eines Trainingscamps hier in Batabaza kontinuierlich Personen mit Hubschraubern in Sicherheit, die teilweise von der Außenwelt abgeschnitten waren. Doch wird befürchtet, dass auch einsetzender Regen die Aktion noch stärker beschränkt. Die Straßen zu Orten hier in den Bergregionen, wo Menschen versorgt werden müssen, sind oft schwer beschädigt. Hilfsorganisationen versuchen teils mit Lastwagen diese Orte zu erreichen. Durch den Regen sind die Wege teils aufgeweicht, Straßen werden schwerer befahrbar. Aus Nepal, Dirk Goddard.
5: Zum Fußball. Der FC Bayern ist mit einem deutlichen Heimsieg in die neue Bundesliga-Saison gestartet. Die Münchner setzten sich in der Eröffnungspartie mit 5:1 gegen den VfB Stuttgart.
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3: Und das ist das Radio Hamburg Wetter für euch. Die Sonne, die strahlt so ganz langsam hier rein in die City. In der Spitaler Straße vom Radio Hamburg Studiofenster tänzelt das Thermometer gerade auf 19 Grad hoch. Und das Radio Hamburg Regenradar mal ganz mutig angeschmissen. Sieht auch relativ unauffällig aus. Hier gibt gerade so ein bisschen was über Trittau. Wird aber im Laufe des Nachmittags immer wieder wechselhaft nass trocken sein. Bei Tagestoptemperaturen bis 23 Grad. Bewölkt bei 18 in York. Großensee hat 19 und Otterndorf ebenfalls bei 19 Grad. Schauen wir mal mutig auf die zweite Hälfte des Wochenendes. Wie geht's da morgen weiter? Man könnte sagen, eine Kopie von heute, nur weniger Sonne bei 21 Grad. Für eure Sicherheit ist das der Radio Hamburg Verkehr mit der Edeka-App. Achtung Autofahrer, gleich zweimal. Einmal Rehe bei euch auf der A7 Hamburg-Flensburg. Höhe Bad Bramstedt in beiden Richtungen. Vorsichtig, da sind Rehe auf der A7. Und dann Gegenstände. Achtung auf der 23 Richtung Heide zwischen Pinneberg Nord und Tor. Aufgepasst. Braucht 25 Minuten länger. Habt Geduld, wir sind bei euch auf der 1 Hamburg-Bremen. 5 Kilometer zwischen Billstedt und dem Dreieck Südost. Und nochmal 10 Minuten on top. Winsener Straße einwärts, 1 Kilometer zwischen Weiderweg und Frankenberg. Und noch bis Montag, 5 Uhr, da ist die A1 Bremen-Hamburg zwischen Harburg und Stillhorn aufgrund von Bauarbeiten dicht. Umleitung geht dann über die U83. Ist da für euch ausgeschildert. Plant ein bisschen mehr Zeit ein. Und in Lurup wird gefeiert. Straßenfest, also haltet die Straßen fest, ja. Zur Folge Autofahrer ein bisschen drumherum fahren. Das ist die Straße Achternstieg und Lurupa Drift, Kempelberg, Straßenfest. Bis morgen, 18 Uhr, beidseitig gesperrt. Guck mal hier, gute Nachrichten. Der Radio Hamburg Verkehr für Hamburg, Niedersachsen und Schleswig-Holstein. Kommt gut an, ihr Lieben.
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3: Wir freuen uns auf eure Besuch hier in der Spitaler Straße 10. Kommt auch einfach mal vorbei. Ja, was euch da genau erwartet, das hört ihr nach euren Mega-Hits von Tiffany Harris oder auch Anne-Marie. Geht los mit den Besten von heute. Robin Schulz, Barbs und Better Times. Martin Putz.

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1: Wir verlängern so ein bisschen den Sommer in der schönsten Stadt der Welt mit Anne-Marie. Schöner Radio Hamburg Mega-Hit. Ganz viele Mega-Hits und das Beste von heute. Und natürlich auch neue Mega-Hits hier bei Radio Hamburg, so wie dieser hier. So ganz entspannt, ne, für den verspäteten Gang zum Bäcker, brunchen, vielleicht die Hunderunde einläuten. Jack, Dean und Mercy. Eins und zwei und drei. Guten Morgen.
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2: Anwohnerfest, Eppendorfer Weg, ja, entspannt den Samstag verbringen, geht heute auf dem Straßenfest und Kinderflohmarkt, Eppendorfer Weg. Noch bis 17 Uhr schlendert ihr auf dem Anwohnerfest über die Straßen, genießt gutes Essen und gute Mucke. Für die ganze Familie ist auf jeden Fall was mit dabei und der Eintritt ist frei. Guck mal, hat sich hier gereimt sogar, ne? 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

0: triggert mich einfach richtig. Die Mega-Hits hier bei Radio Hamburg. Gute Laune auf jeden Fall wird nach oben getriggert von Felix Jenlein. Dazu Sonnenschein und 23 Grad Tagestop-Temperatur. Mehr dazu gleich im Radio Hamburg Wetter in wenigen Minuten. Und das Beste von heute zu den ganzen Mega-Hits. Katy Perry, Watch It Burn. Gibt's gleich.
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0: Jetzt haben wir es 10:30.
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0: Mitten in Bergedorf soll ein 43 Hektar großes Areal neu gestaltet werden. Grund dafür ist, dass die Firma Körber Technologies den alten Hanu-Standort verlässt. Der neu gewonnene Platz soll unter anderem von den Anwohnern mitgestaltet werden. Ideen dafür sind zum Beispiel bezahlbarer Wohnraum für mehr öffentliche Grünflächen. Die Radio Hamburg Nachrichten um 11, Wetter und Verkehr gleich.

Stop and Go A1 Scharbeutz Richtung Hamburg. 10 Kilometer zwischen Scharbeutz und Serez. Da wird gebaut. Plant hier ein Dreiviertelstündchen mehr ein. Wir sind bei euch. Und rauf auf die A7 Hannover Richtung Hamburg. 8 Kilometer zwischen Hausbruch und Bahrenfeld. Ist ein Extra von 20 Minuten. Gute Nachrichten in allen anderen Staus. Da seid ihr in unter 15 Minuten durch. Und noch bis Montag früh 5 Uhr ist ja die A1 Hamburg-Lübeck zwischen Harburg und Stillhorn aufgrund von Bauarbeiten dicht. Umleitung für euch ist die U83. Und auch die Bahnstrecke Richtung Lübeck ist am Wochenende dicht. Zwischen Hamburg Hauptbahnhof und Lübeck fahren Busse statt Bahnen. Und wenn ihr was für uns habt, dann ruft gerne mal durch hier im Radio Hamburg Studio oder schickt eine WhatsApp-Sprachnachricht. Das ist eine multifunktionale Nummer, die 040-333-10000. Der Radio Hamburg Verkehr für Hamburg, Niedersachsen und Schleswig-Holstein mit 4 Megahits am Stück in euren Samstagmittag. Martin Putz hier, grüße euch jetzt mit dem Besten von heute.

0: Der 29. August, ne? Ihr wisst Bescheid, ist ja ganz offiziell der Tag der Familien. Radio Hamburg hier, euer Musiksender Nummer 1. 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Bis 15 Uhr könnt ihr vorbeikommen, Spitaler Straße 10. Und einfach mal live zugucken, wie das Radio gemacht wird. Und da ist das Studio tatsächlich voll. Können wir ein bisschen was hören von euch hier? Hallöchen!
1: Hallo!
0: Nachwuchsmoderatoren hier. Grüß dich, wer bist du?
1: Ich bin Julian.
0: Julian, wo kommst du her? Aus welchem Stadtteil?
1: Hamburg.
0: Und wo aus Hamburg?
1: Eidelstedt.
0: Aus Eidelstedt, guck mal, aus der Nähe komme ich auch. Und du möchtest mal Moderator werden, ne?
1: Genau.
0: Und wie stellst du dir das jetzt so vor? Also das Moderieren, wenn du jetzt live im Radio moderierst?
1: Genau.
0: Was würdest du erzählen?
1: Ich würde halt das erzählen, was erzählt werden muss. Und vielleicht auch irgendwann die Nachrichten erzählen, wenn ich will. Aber ich glaube, eher würde ich moderieren.
0: Ja.
1: Und dann würde ich halt versuchen, ein bisschen Comedy reinzubringen.
0: Ja.
1: Aber auch ein bisschen was über das, was gerade gespielt worden ist und was gleich gespielt werden wird.
0: Pass auf, ich sag dir, gleich kommt Radio Hamburg Megastar Dermot Kennedy, Power Over Me. Und jetzt machen wir kurz Nachrichten. Was sind so deine Top-Nachrichten, dein Highlight, deine Nachricht des Tages?
1: Also von heute jetzt?
0: Jetzt gerade, in dem Moment, was?
1: Weiß nicht. Also, dass der Tag der Familien ist, das
0: ja.
1: ist auf jeden Fall eine Top-Nachricht. Und dass ich hier bin, das ist auch eine Top-Nachricht.
0: Finde ich auch.
1: Ja.
0: Ja. Reicht ja eigentlich, ne?
1: Reicht eigentlich.
0: Guck mal, und wir sprechen immer so eine Minute 30, sonst gibt's Ärger vom Chef. Und die ist jetzt auch schon um, deswegen kannst du jetzt dein Radio Hamburg Megastar Dermot Kennedy anmoderieren. Erstmal Applaus hier von allen. Also total frei gesprochen, ohne Absprache, live im Radio. Respekt. So klang meine erste Moderation nicht. Also super gemacht. Und jetzt kannst du
1: jetzt
0: den Radio Hamburg Megastar anmoderieren.
1: Jetzt kommt der Radio Megastar Dermot Kennedy.
0: Mit Power Over Me. Lieben Dank für den Besuch.

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0: Es ist kurz vor 11.
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12: Ich bin Diana Kramer. In der Debatte um die Abschaffung der abschlagsfreien Rente nach 45 Beitragsjahren zeigt sich Arbeitsministerin Bärbel Baas offen für eine Übergangsfrist von etwa 5 Jahren. Nötig seien ausreichende Übergangsfristen und auch Vertrauensschutz, damit die Menschen ihre Lebensplanung anpassen können, sagte die SPD-Chefin den Funke-Zeitungen. Auch die Rentenkommission habe einen Zeitraum von 5 Jahren genannt. Das gebe Orientierung. Die Abschaffung der sogenannten Rente mit 63 ist einer der Kernpunkte der geplanten Renten. Reform. Der Bundesnachrichtendienst will auf der Computerspielmesse Gamescom IT-Nachwuchs gewinnen. Die Behörde stellte an ihrem Messestand in Köln ein Upgrade eines Computerspiels vor, mit dem das Interesse an der Arbeit der Auslandsspione geweckt werden soll.
13: BND-Legenden Operation Blackbox heißt das Spiel, bei dem die Gamer ein Datenpaket stehlen und in Sicherheit bringen müssen. Dabei müssen sie am Controller möglichst schnell Muster erkennen und reagieren. Entscheidend dabei höchste Konzentration. Gamer sind technikaffin und schlüpfen gerne in andere Rollen, so die Behörde. Und das macht sie für den BND interessant. Die Hoffnung, über das Spiel soll der Nachwuchs aus der Gaming-Szene Lust auf den BND-Job bekommen. Thomas Thonfeld, Nachrichtenredaktion.
12: Die Isländer entscheiden heute in einem Referendum über die Wiederaufnahme von EU-Beitrittsgesprächen. Es deutet alles auf ein knappes Rennen hin.
14: Es ist 13 Jahre her, dass Island aus den Verhandlungen über einen Beitritt zur EU ausgestiegen ist. Ob die wieder aufgenommen werden, wird wohl eine sehr knappe Entscheidung sein. Letzte Umfragen sprechen von einer hauchdünnen Mehrheit für neue Verhandlungen. Denn der Insel im Nordatlantik geht es wirtschaftlich nicht gut und es gibt Sorgen um die künftige Sicherheit, ganz ohne eine eigene Armee. Aber es gibt auch Bedenken, den lebenswichtigen Fischfang der EU-Kontrolle zu unterwerfen. Genaueres wird man am Sonntag wissen. Aus Brüssel, Dieter Ebeling.
12: Schlamm, Regen und unpassierbare Straßen. Die Rettungsteams in Nepal und China kämpfen sich auch Tage nach der Sturzflut im Himalaya weiter durch das Katastrophengebiet. Die Zahl der Toten in beiden Ländern ist inzwischen auf mehr als 600 gestiegen. Mehr als 2500 Menschen gelten weiterhin als vermisst, darunter auch über 500 Ausländer.
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0: Und wir schauen ganz kurz auf das Radio Hamburg Thermometer hier in der Spitaler Straße. Direkt vom Radio Hamburg Studiofenster messen wir 19 Grad. 23 ist die Tagestop-Temperatur. Und wir schauen parallel auch mal auf unser Radio Hamburg Regenradar. Das hat heute so ein bisschen Aktivität. Sehen wir gerade über Glückstadt reinziehen nach Elmshorn. Ein bisschen nass. Also jetzt mal eine Hunderunde in der Hamburger Hafen City. Da kommt ihr auf jeden Fall trocken bei weg im Laufe des Nachmittags. Weiter wechselhaft. Immer mal nass, trocken. Auch ein bisschen Sonne mit dabei. Aktuell in Bark der Heide bei 18 Grad. Kiel meldet 18 und in Maschen sind es 20 Grad. Wie geht's weiter? Morgen wie heute nur weniger Sonne und dafür mehr Wolken und Regen. So rum ist richtig. Für eure Sicherheit der Radio Hamburg Verkehr mit der Edeka App. Achtung Autofahrer, da sind immer noch Rehe bei euch auf der A7 Hamburg-Flensburg. Höhe Bad Bramstedt in beiden Richtungen. Gefahr durch Rehe auf der A7. Dann rüber zur A1 Scharbeutz Richtung Hamburg. 10 Kilometer zwischen Scharbeutz und Seretz. Da wird gebaut, plant 30 Minuten mehr ein. A7 Hannover-Hamburg, 8 Kilometer zwischen Hausbruch und Bahnfeld. Hier 25 Minuten on top und Gegenrichtung zwischen dem Dreieck Nordwest und Waltershof nochmal 25 Minuten dazu. Noch bis Montag 5 Uhr ist die A1 ja Hamburg Richtung Lübeck zwischen Harburg und Stillhorn aufgrund von Bauarbeiten dicht. Benutzt da die U83. Und auch bei der Bahn läuft nicht alles nach Plan Richtung Lübeck. Am Wochenende ja voll gesperrt. Zwischen Hauptbahnhof und Lübeck fahren Busse statt Bahn für euch. Und es wird gefeiert in Lurup beim Straßenfest. Deswegen großen Bogen drum machen. Die Straße Achternstieg sowie zwischen Luruper Drift und Kempelbark Straßenfest. Bis morgen Abend 18 Uhr. Kein Durchkommen in beiden Richtungen. Der Radio Hamburg Verkehr für Hamburg, Niedersachsen und Schleswig-Holstein ist das. Gutes und sicheres Ankommen, ihr Lieben.
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0: 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Bis 15 Uhr kommt ihr vorbei, Spitaler Straße 10 und guckt einfach mal, wie Radio gemacht wird. Ja, und jetzt gerade ist das Studio auch voll. Können wir ein bisschen was von euch hören? Hallöchen! Ja, Radio zum Anfassen. Geht noch bis 15 Uhr. Und was ist damit auf sich? Das hört ihr noch euren Mega-Hits von Nico Santos. All-Time High, ein schöner Summer-Classic hier. Und Leonie auch mit dabei bei Radio Hamburg Stars for Free am 19. September. Jetzt mit dem Besten von heute und Stay. Martin Putz hier, schönen Samstag.

0: euer Musiksender Nummer 1 am Tag der Familien, der 29. August. Da haben ganz viele Betriebe die Türen offen und auch hier bei Radio Hamburg wird reingeluschert. Und da stehen ganz viele neugierige Gesichter hier an den Radio Hamburg Mikrofonen.
1: Ich bin Arndt, ich wohne in Schesel.
0: Da hört man auch Radio Hamburg, ja?
1: Ja.
0: Und was gefällt dir besonders am Radio generell? Warum hörst du gerne Radio?
1: Weil da auch ganz viele Lieder drin sind, die ich sehr gerne höre.
0: Ja.
1: Und, macht auch gute Laune.
0: Und du bist mit deiner Familie heute hier am Tag der Familien?
1: Ja, mit meiner Mutter.
0: Also hast du später auch mal Bock, zum Radio zu gehen?
1: Sehr.
0: Als Moderator?
1: Ja, als Moderator.
0: Ach, wie witzig. Wir haben die ganzen Nachwuchsstars hier bei Radio Hamburg. Dann moderier gerne mal den nächsten Radio Megastar an. DJ Alle Farben und Baby Goodbye. Die nächsten Sekunden gehören dir.
1: Jetzt Alle Farben von mit Baby Goodbye.
0: Kannst du jemanden grüßen, wenn du willst?
1: Ich grüße meinen Bruder und meinen Vater. Mein Bruder sitzt wahrscheinlich gerade zu Hause irgendwie auf dem Sofa oder so.
0: Super gemacht. Das ist der Tag der Familie. Einen großen Applaus. Kommt auch gerne vorbei. Spitaler Straße 10 noch bis 15 Uhr. Baby,

0: entspannten Samstag mit Radio Hamburg, eurem Musiksender Nummer 1 am Tag der Familien. Bis 15 Uhr kommt ihr noch vorbei hier in die Spitaler Straße 10 und guckt uns einfach mal über die Schultern und guckt, wie Radio gemacht wird. Ganz viele neugierige Gesichter wieder. Eine neue Gruppe, die reingeführt wurde hier ins Radio im Studio. Hallo ihr Lieben!
1: Hallo!
0: Guck mal, jetzt 1, 2, 3, 4, 5, 6, 7, 8 Leute, 9 Leute, 10 Leute. So voll war das Radio Hamburg Studio noch nie. Wo kommt ihr alle her? Sag mal.
2: Aus Norderstedt.
0: Bramfeld, Eimsbüttel, guck mal hier, alle Stadtteile quasi vertreten und ihr wollt mal sehen, wie Radio gemacht wird, ja? Also kommt gerne vorbei, schaut uns über die Schultern und dann feiert ihr natürlich ganz viele Megahits in der nächsten halben Stunde. Entspannter Sound mit dem Besten von heute. Harry Styles, American Girls.
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0: 11.30 Uhr haben wir es jetzt.
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0: Nach dem Abriss des hinteren Teils des einsturzgefährdeten Wohnhauses in der Holstenstraße 195-197 Mitte August dürfen die Bewohner der anliegenden Häuser jetzt wieder zurück in ihre Wohnungen. Auch sie mussten aus Sicherheitsgründen ihr Zuhause verlassen. Und nun gilt jedoch weiterhin noch ein Verbot für die Nutzung der Balkone und Terrassen der Wohnung. Die Radio Hamburg Nachrichten um 12. Wetter und Verkehr bekommt ihr gleich.
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0: Wir haben eine Tagestopptemperatur von 23 Grad, die wir noch erreichen. Aktuell sind es 20 hier in der City, in der Spitaler Straße, direkt vom Radio Hamburg Studiofenster. Kommt schon der nächste Regenschauer wieder langsam ran. Das Radio Hamburg Regenradar hochaktiv über Wedel, Pinneberg, Elmshorn, Himmelpforten, zieht dann weiter Richtung Osdorf, Altona. Und das bleibt auch erstmal bis zum späten Nachmittag so. Später lockert es ein bisschen auf und die Sonne kommt durch. Morgen wird noch ein bisschen nasser. Und für eure Sicherheit ist das der Radio Hamburg Verkehr mit der Edeka-App. Achtung Autofahrer, erstmal Entwarnung für die Rehe auf der A7 Hamburg-Flensburg. Höhe Bad Bramstedt in beiden Richtungen, keine Rehe mehr auf der Autobahn. Gegenstände für die A23 Heide-Hamburg zwischen Eidelstedt und dem Dreieck Nordwest. Und Stop and Go A1 Hamburg Richtung Bremen, 5 Kilometer zwischen Billstedt und dem Maschener Kreuz, plant ihr eine halbe Stunde mehr ein. Dann nochmal für die A7 Flensburg-Hamburg, 8 Kilometer zwischen dem Dreieck Nordwest und Waltershof, 35 Minuten für die Gegenrichtung Heimfeld-Bahrenfeld, ebenfalls 35 Minuten extra. Bis Montag früh 5 Uhr die A1 Hamburg

10 zu Radio Hamburg am Tag der Familie. Noch bis 15 Uhr geht das. Und dazu ganz viele Mega-Hits genießen. Das Beste von heute ist neu bei Radio Hamburg. Großartiges Remake. Daddy DJ, You Not Us und Flipsides. Schönes Weekend.

0: Hey, Radio Hamburg hier, euer Musiksender Nummer 1 am Tag der Familien. Noch bis 15 Uhr sind die Tore offen mit Spitaler Straße Nummer 10. Und das Studio ist voll. Also hier kommen wirklich Gruppen und nochmal Gruppen rein im 5-Minuten-Takt. Ihr könnt gerne mal ein bisschen Alarm machen hier. Hallöchen! Hallo. Ja! Und dann guckt ihr einfach mal zu, wie Radio gemacht wird. Zum Beispiel jetzt gleich mit Billie Eilish. Radio Hamburg Megastar und das Beste von heute, das kommt auch von Moss Canna. Gute Laune Megahit. Bekommt ihr alles gleich.
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0: Es ist 12 Uhr.
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14: Ich bin Diana Kramer. Bundesarbeitsministerin Bärbel Baas hat sich zu mehreren Vorhaben der schwarz-roten Regierung geäußert. In den Funke-Medien sprach sich die SPD-Chefin unter anderem dafür aus, bei der Abschaffung der sogenannten Rente mit 63 eine 5-jährige Übergangsfrist einzuräumen. Außerdem stellte sie die Einführung einer verpflichtenden Krankschreibung schon ab dem ersten Tag in Frage.
15: Begeistert von der Idee war die SPD noch nie. Es war ein Kompromiss, weil die Union woanders Zugeständnisse machte. Baas stellt trotzdem die Sinnfrage, schließlich soll es auch Ausnahmen für Unternehmen mit eigenen Regelungen geben. Und Baas fürchtet deutlich längere Ausfallzeiten, wenn Menschen auch mit leichtem Infekt schon am ersten Tag zum Arzt gehen. Aus Berlin, Thomas Brockt.
14: Bei einem russischen Drohnenangriff auf ein Munitionslager sind unweit der ukrainischen Hauptstadt Kiew nach Regierungsangaben mindestens 27 Menschen getötet worden. Es gäbe erhebliche Schäden, Wohnhäuser sowie ein Senioren- und Behindertenheim seien beschädigt worden, schrieb Präsident Zelensky bei Telegram. Außerdem soll es viele Verletzte geben. Heute hätten Norwegens König Harald und seine Frau Sonja ihren 58. Hochzeitstag gefeiert. Nach dem Tod ihres geliebten Mannes muss die Königin den Tag nun allein begehen. König Harald war gestern Morgen im Alter von 89 Jahren gestorben.
16: Das Wetter hier in Oslo passt zur Stimmung der Norweger. Seit dem Tod des geliebten Königs ist es grau und nass in der Hauptstadt. Trotzdem kamen bis in die Nacht noch Menschen zum Schlossplatz, um Blumen und Briefe für Harald den V. zu hinterlassen. Geschätzt 20.000 Menschen waren am Todestag des Königs hierher gekommen. Am Morgen sammelten Mitarbeiter des Hofs die durchnässten Nachrichten ein. In den kommenden Tagen sollen sich die Norweger am Sarg von König Harald noch einmal verabschieden können. Aus Oslo, Julia Weschenbach.
14: Zum Fußball. Der FC Bayern hat zum Start in die Bundesliga-Saison erneut seine Stärke demonstriert. Mit 5:1 besiegten die Münchner im Auftaktspiel den VfB Stuttgart. Vizemeister Borussia Dortmund empfängt im Topspiel heute Abend den HSV. Davor gibt die Spielvereinigung Eversberg ihren Bundesliga-Einstand. Die Saarländer treffen ab 15.30 Uhr auf Bayer Leverkusen. Als zweiter Aufsteiger ist der SC Paderborn in Mainz gefordert.
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0: Ein mutiger Blick auf das Thermometer hier direkt in der City. 20 Grad bis auf 23 Grad Tagestop-Temperatur. Kraxelt das Thermometer noch hoch. Und es bleibt auf jeden Fall nicht so wechselhaft. Im Moment ja auf dem Radio Hamburg Regenradar. Viel Regen über Kaltenkirchen oder auch Langenhorn, Poppenbüttel und Bad Oldesloe. Das zieht so ein bisschen über Hamburg gerade weg. Gegen Abend lockert es so ein bisschen auf. Es kann so ein bisschen Sonne nochmal dazukommen zum allerletzten Domwochenende. In diesem Jahr ja 5 statt 4 Wochen im Sommer. Ganz angenehm, also genießt das nochmal. Denn morgen wird es wieder nass. 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Hier eine halbe Stunde extra einplanen. A7 Flensburg Richtung Hamburg. 8 Kilometer zwischen dem Dreieck Nordwest und Waltershof. 40 Minuten auch für die Gegenrichtung zwischen Heimfeld und Bahrenfeld. Und ab 15 Uhr, da findet heute ein Demo-Rave statt. Deswegen Helgoländer Allee, Fischmarkt, Holzenstraße, Sievekingplatz. So ein bisschen mit Verkehrsbehinderung rechnen, großen Bogen drumherum fahren oder einfach mehr Zeit einplanen. Und Achtung, heute Nacht wird ja die A1 Richtung Lübeck zwischen Bargteheide und Bad Oldesloe gesperrt. Zwischen 19 Uhr heute Abend und 8 Uhr morgen früh auf die Spur, die da repariert wird, achten. Wenn ihr noch was habt für uns, 040 333 10.000 Blitzer oder Verkehrsstörung, einfach mal hier rüberschicken. WhatsApp-Sprachnachricht ist natürlich auch jederzeit herzlich willkommen. Der Radio Hamburg Verkehr für Hamburg, Niedersachsen und Schleswig-Holstein ist das. Gute Fahrt.
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0: Die 040 333 10.000, jederzeit für Fragen oder Wünsche. Ne? Ihr könnt euch jederzeit hier melden oder heute auch noch bis 15 Uhr vorbeikommen. Am Tag der Familien, Spitaler Straße 10. Einfach mal reinschneiden und gucken, wie Radio gemacht wird. Wir freuen uns auf euren Besuch und spielen ganz viele Mega-Hits von Billie Eilish. Das Beste von heute kommt jetzt von Moskerner, Rhythm Unknown. Martin Putz hier, schönen Samstag.

0: Achtung, Autofahrer, da ist ein Liegenbleiber bei euch auf der A7 Hannover Richtung Flensburg zwischen Waltershof und Elbtunnel. Liegenbleiber, fahrt da besonders vorsichtig. 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Ihr kommt vorbei, Spitaler Straße 10 und guckt einfach mal zu bis 15 Uhr, wie hier Radio gemacht wird. Und hier kommen so viele Leute vorbei. Studio ist schon wieder voll hier. Ich sag mal so 10, 12 Leute. Guten Nachmittag, hallo!
1: Hallo!
0: Und die ganz Kleinen, die Nachwuchsmoderatoren, die sind natürlich heute auch im Mittelpunkt. Wer seid ihr denn? Moin!
1: Moin, ich bin Gabriel Hein.
0: Hallo Gabriel. Und du?
2: Ich bin Zoe.
0: Zoe. Und wo kommt ihr her? Aus Hamburg?
2: Ja.
0: Welcher Stadtteil? Welche Ecke?
2: Ich komme aus Lurup.
0: Aus Lurup. Guck mal hier, Kollegen, ich auch.
2: Aus Rahlstedt.
0: Und aus Rahlstedt. Und ihr seid mit euren Familien heute hier, ne?
2: Ja.
0: Was genau macht ihr? Außer gucken, wie Radio geht?
3: Wir wollen uns hier was angucken, wie das hier geht. Vielleicht kann man hier später mal arbeiten oder so.
0: Okay, also ihr wollt auch direkt ans Mikrofon, ja?
2: Ja.
0: Okay, und dann eigene Sendung?
3: Ja, gucken wir mal.
0: Moderieren? Ja, ihr seid jetzt das erste Mal live im Radio.
2: Ja.
0: So, und es fühlt sich gar nicht so schlimm an, oder?
2: Nö, ehrlich gesagt nicht.
0: Wir quatschen ja ganz normal. Was für Musik hört ihr?
3: Ich höre eigentlich alles.
0: Alles? Auch
3: also,
0: die Radio Hamburg Megastars sind auch alle dabei.
1: Ja, also ich höre eigentlich eher Rockantenne, aber...
0: Ja, die sind nebenan. Ja, liebe Grüße.
1: Ja. Und ja.
0: Ja, guck mal hier. Also kommt vorbei, guckt euch an, wie Radio gemacht wird. Lieben Dank für den Besuch. Und wenn ihr Bock habt, könnt ihr noch mal kurz euch den nächsten Titel hier anmoderieren. Neptunica. What if? Wollt ihr noch was sagen?
1: Mhm.
0: Okay, dann sagen wir herzlichen Dank für den Besuch. Kommt gerne vorbei.
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Achtung, Autofahrer, Liegenbleiber auf der A7 Hannover Richtung Hamburg zwischen dem Dreieck Südwest und Heimfeld auf der mittleren Spur. Ganz besonders vorsichtig, das ist ein Liegenbleiber auf der A7 Hannover Richtung Hamburg zwischen dem Dreieck Südwest und Heimfeld auf der mittleren Spur. Ganz besonders vorsichtig fahren. Und die Megahertz-Auftritt der Radio Hamburg Verkehr.

0: das? So Mega-Hits, die euch direkt in eine ganz besondere Zeit buxieren. Flashbacks, in meinem Fall Fergie, Big Girls Don't Cry. Erster New York-Urlaub, große Augen, große Häuser, große Emotionen, gleich. Ach. Kleine Gänsehaut. Und das Beste von heute mit mindestens der gleichen Gänsehaut. Mark Atlas. You Against My Love. Beide gleich.
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0: 12:30
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0: Vor ein paar Stunden, da kam es zu einer ungewöhnlichen Sperrung auf der A1 bei Morfleet. Eine Frau, die wurde gegen 9 Uhr morgens dabei beobachtet, wie sie auf der Norderelbbrücke herumkletterte. Daraufhin wurde die Brücke Richtung Bremen kurze Zeit voll gesperrt. Und wie sich herausstellte, sprühte die Frau dort Graffiti. Mittlerweile ist die Brücke wieder frei. Die Radio Hamburg Nachrichten um 13 Uhr. Wetter und Verkehr gleich.
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0: 19 Grad aktuell, 23 Grad Tagestop-Temperatur ist da noch drin und dazu immer so ein bisschen Regen. Das

Minuten dazu. Und dann nochmal eine Info, noch bis Montag 5 Uhr ist ja die A1 Hamburg-Lübeck zwischen Harburg und Stellhorn aufgrund von Bauarbeiten gesperrt, folgt der U83, die ist da eingerichtet. Und auch die Bahnstrecke Richtung Lübeck ist am Wochenende voll dicht zwischen Hauptbahnhof und Ahrensburg, da fahren Busse statt Bahnen. Dann geht das los, 15 Uhr, große Demo hier bei uns in der City, Helgoländer Allee über Fischmarkt, Holzenstraße, Sievekingplatz, weiterhin mit Verkehrsstörungen schon mal rechnen und einen großen Bogen drumherum machen. So einfach ist das, ne? Der Radio Hamburg Verkehr für Hamburg, Niedersachsen und Schleswig-Holstein. Heute am Tag der Familie. Ganz viele Firmen machen da die Türen auf und lassen mal über die Schultern gucken. Das machen wir auch. Kommt vorbei, ist 15 Uhr, Spitaler Straße 10. Und guck mal, wie Live-Radio gemacht wird. Jetzt mit 4 Megahertz am Stück. Jason Derulo, Fergie, Leonie. Und

Achtung Autofahrer, da sind Menschen bei euch auf der A23 Hamburg-Heide zwischen Horst-Elmshorn und Hohenfelde in beiden Richtungen. Vorsichtig, Menschen bei euch auf der A23 Hamburg-Heide zwischen Horst-Elmshorn und Hohenfelde in beiden Richtungen besonders vorsichtig. 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

0: Moin, Radio Hamburg, euer Musiksender Nummer 1 am Tag der Familien. Haben auch wir bis 15 Uhr hier in der Spitaler Straße 10 noch weiter die Türen geöffnet. Könnt ihr aber vorbeikommen hier in den Audiohafen, mal gucken, wie hier Radio gemacht wird. Hallöchen!
1: Hallo, ich bin Julian und ich bin heute bei Radio Hamburg. Wir haben hier eine kleine Führung gemacht. Mhm. Am tollsten fand ich die Brücke, vor der ich hier gerade stehe. Ich bin mit meinem Vater hier und ja, ich finde es hier ganz schön.
0: Cool, vielen Dank für den Besuch. Und du?
2: Mir hat es heute gefallen und alle. Und ich fahre gleich wieder nach Hause.
0: Ja. Tschüss. Tschüss, gute Fahrt. Gleich mit ganz vielen Mega-Hits von Tom Gregory oder auch Flo, das Beste von heute. Leak It.
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0: Es ist 13 Uhr.
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11: Ich bin Diana Kramer. Die abschlagsfreie Rente nach 45 Beitragsjahren soll nach den Plänen der schwarz-roten Koalition ja abgeschafft werden. Offen ist allerdings noch, ab wann diese Regelung gestrichen werden soll, die landläufig als Rente mit 63 bezeichnet wird. Bundesarbeitsministerin Bärbel Baas hat sich jetzt in den Funke-Medien für eine Übergangsfrist von etwa 5 Jahren ausgesprochen.
12: Die Menschen müssen Zeit haben, ihre Lebensplanung anzupassen, meint Baas. Heißt, wer kurz vor der Rente steht und damit rechnet, sollte nicht plötzlich mit einer neuen Regelung konfrontiert werden. Deshalb hält Baas 5 Jahre für einen guten Zeitraum für eine Übergangsfrist, bis die sogenannte Rente ab 63 dann gestrichen wird. Und auch Unionsfraktionschef Frei ist offen für eine Übergangsregelung, hat aber bis jetzt keine konkreten Zeiten dafür genannt. Thomas Thonfeld, Berlin.
11: Bei einem russischen Drohnenanschlag auf ein Munitionslager sind unweit der ukrainischen Hauptstadt Kiew mindestens 27 Menschen getötet worden. Dutzende weitere wurden verletzt. Wie Präsident Zelensky bei Telegram mitteilte, gäbe es erhebliche Schäden an umliegenden Gebäuden. Wohnhäuser sowie ein Senioren- und Behindertenheim seien beschädigt worden. Laut Zelensky wurden fast 400 Menschen evakuiert. Die Isländer entscheiden heute in einem Referendum über die Wiederaufnahme von EU-Beitrittsgesprächen. Es deutet alles auf ein knappes Rennen hin.
13: Es ist 13 Jahre her, dass Island aus den Verhandlungen über einen Beitritt zur EU ausgestiegen ist. Ob die wieder aufgenommen werden, wird wohl eine sehr knappe Entscheidung sein. Letzte Umfragen sprechen von einer hauchdünnen Mehrheit für neue Verhandlungen. Denn der Insel im Nordatlantik geht es wirtschaftlich nicht gut und es gibt Sorgen um die künftige Sicherheit, ganz ohne eine eigene Armee. Aber es gibt auch Bedenken, den lebenswichtigen Fischfang der EU-Kontrolle zu unterwerfen. Genaueres wird man am Sonntag wissen. Aus Brüssel, Dieter Ebeling.
11: Schlamm, Regen und unpassierbare Straßen. Die Rettungsteams in Nepal und China kämpfen sich auch Tage nach der Sturzflut im Himalaya-Gebirge weiter durch die Katastrophenregion. Die Zahl der Toten in beiden Ländern ist inzwischen auf mehr als 600 gestiegen. Mehr als 2500 Menschen gelten weiterhin als vermisst, darunter auch über 500 Ausländer.
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0: Wir blicken zusammen auf das Thermometer hier in der Spitaler Straße, direkt vom Radio Hamburg Studiofenster. 20 Grad, das ist hier noch nicht die ganz angesetzte Tagestopptemperatur. 23 Grad maximal wurden hier angekündigt. Gucken wir mal ganz mutig auf das Radio Hamburg Regenradar. Da ist ein bisschen was, so über Hasefeld, Buxtehude, im Moment bei 19 Grad. Zieht sich auch im Nachmittag immer mal weiter zu. Gegen abends ein bisschen Sonne möglich. Aktuelle Temperaturen in Norderstedt 18 Grad, Seevetal hat 19 und Bremervörde bei 19 Grad ebenfalls. Genießt das noch, morgen wird es auf jeden Fall ein bisschen nasser. 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Achtung Autofahrer, da sind Menschen bei euch auf der A23 Hamburg-Heide zwischen Horst-Elmshorn und Hohenfelde in beiden Richtungen Menschen. Dann mal ein Liegenbleiber auf der A7 Hannover Richtung Flensburg zwischen Waltershof und dem Elbtunnel. Stop and go. Wow, ihr braucht eine Stunde Geduld. Wir sind bei euch. A1 Bremen Richtung Hamburg. 4 Kilometer zwischen Maschener Kreuz und Harburg wegen der Sperrung ab Harburg. A7 Flensburg Richtung Hamburg. 8 Kilometer zwischen dem Dreieck Nordwest und Waltershof. Plant hier 40 Minuten mehr ein. Für die Gegenrichtung nochmal 45 Minuten zwischen dem Dreieck Südost und Bahrenfeld. Und noch bis Montag 5 Uhr ist denn die A1 Hamburg Richtung Lübeck zwischen Harburg und Stillhorn aufgrund von Bauarbeiten dicht. Dann nehmt ihr am besten die U83, die ist da ausgeschildert für euch. Und auch bei der Bahn, da läuft nicht alles ganz nach Plan. Was für ein Reim hier am Samstagnachmittag. Bahnstrecke Richtung Lübeck, am Wochenende voll gesperrt zwischen Hauptbahnhof und Ahrensburg. Da fahren Busse statt Bahnen für euch, plant ein bisschen mehr Zeit ein. Der wird gefeiert in Lurup, das Straßenfest, also haltet die Straße fest. Deswegen einige Straßen gesperrt, Achteranstieg dann zwischen Luruper Drift und Campbellpark. Straßenfest bis morgen Abend 18 Uhr, kein Durchkommen. Der Radio Hamburg Verkehr für Hamburg, Niedersachsen und Schleswig-Holstein. Gute und sichere Fahrt, ihr Lieben.
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0: Jawohl.
10: Mit ganz vielen Mega-Hits.
0: Und dem Tag der Familie. Noch bis 15 Uhr kommt ihr vorbei hier in die Spitaler Straße 10. Sagt mal Hallo, so wie ihr jetzt gerade. Das Studio ist voll. Hallo.
14: Hallo.
0: Guckt mal, wie Radio gemacht wird. Fragen stellen, vielleicht selber ein bisschen Radio ausprobieren. So wie jetzt ganz spontan. Hallöchen, das haben wir nicht abgesprochen. Wie heißt du?
14: Ich bin Netje.
0: Und wo kommst du her? Aus Hamburg?
14: Aus Seevetal.
0: Aus Seevetal. Guck mal her. Läuft auch Radio Hamburg. Gleich mit ganz vielen Mega-Hits von Tom Gregory und das Beste von heute. Flo und Leakit. Martin Putz hier. Morgen.

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0: Katy Perry, Last Friday Night. Und jetzt entschleunigen wir so ein bisschen. Auch in der nächsten halben Stunde ganz viele Mega-Hits. Und das Beste von heute, das geht so richtig entspannt, entschleunigend, langsam los. Tampa City gibt es auf der anderen Seite von diesem Jahr.
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0: 13.30 jetzt.
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0: Kritik rund um die Kürzungen der Reiterstaffel von der Hamburger Polizei wird lauter. Die Polizei würde dadurch eine Facette ihres freundlichen Gesichts verlieren, sagt Kriminologe Raphael Bär. Zuletzt wurden mehr als 2000 Unterschriften für den Erhalt der Einsatztruppe gesammelt. Grund für die Kürzung sind Sparmaßnahmen. Die Radio Hamburg Nachrichten um 14 Uhr. Wetter und Verkehr gleich.
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0: Wir warten auf die 23 Grad Tagestop-Temperatur. Hell, dunkel, trocken und mal wieder nass. Es ist sehr wechselhaft heute an eurem Samstagnachmittag. Im Moment ist da ordentlich was über Seevetal und Georgswerda am Ablatzen. Genießt auf jeden Fall die Auflockerung gegen Abend, denn morgen wird es wieder nass. Und für eure Sicherheit der Radio Hamburg Verkehr mit der EDK-App. Achtung Autofahrer, Entwarnung für die Menschen auf der A23 Hamburg-Heide zwischen Horst-Elmshorn und Hohenfelde in beiden Richtungen. Keine Menschen mehr auf der A23. Dann braucht ihr eine Stunde länger auf der A1 Bremen-Hamburg. 4 Kilometer zwischen dem Maschener Kreuz und Harburg. Sperrung ab Harburg ist da der Grund. A7 Flensburg Richtung Hamburg. 8 Kilometer zwischen dem Dreieck Nordwest und Waltershof. Plus von 40 Minuten auch für die Gegenrichtung zwischen dem Dreieck Südost und Bahrenfeld. Und ab 15 Uhr, so in anderthalb Stunden, geht's los mit der Demo. Route verläuft Helgoländer Allee über Fischmarkt, Holstenstraße und Sievekingplatz. Da gibt es auch eine Menge Verkehrsbehinderung. Und heute Nacht, da wird ja die A1 Richtung Lübeck zwischen Bargteheide und Bad Oldesloe gesperrt. Zwischen 19 Uhr heute Abend und 8 Uhr morgen wird da die Spur repariert. Wenn ihr was für uns habt, 040 333 10.000 mit einem Anruf oder einer WhatsApp direkt hier im Radio Hamburg Studio landen. Der Radio Hamburg Verkehr für Hamburg, Niedersachsen und Schleswig-Holstein. So, und jetzt starten wir die große Entspannung hier.

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1: Achtung, Autofahrer, da sind Menschen bei euch auf der A39 Hamburg-Lüneburg zwischen Winsen-West und Winsen-Ost in beiden Richtungen in Gefahr durch Menschen. Auf der A39 Hamburg-Lüneburg zwischen Winsen-West und Winsen-Ost besonders vorsichtig fahren. 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

0: Radio Hamburg hier, euer Musiksender Nummer 1. Am Tag der Familie, noch bis 15 Uhr, haben wir hier in der Spitaler Straße 10 die Türen für euch geöffnet. Yeah! Und ein neuer Nachwuchsmoderator steht hier am knallroten Radio Hamburg Mikrofon. Moin, wer bist du?
1: Ich heiße Raffi.
0: Raffi, wo kommst du her? Aus welchem Stadtteil?
1: Aus Eilstedt.
0: Wessen Idee war das, dass ihr Radio Hamburg jetzt besichtigt?
1: Die Idee war von meiner Mutter.
0: Wo ist Mama?
2: Hallo.
0: Was besonders reizt dich am Radio?
1: Also, dass man dann so die Welt einen dann so hört und dass man dann so Musik dann so abspielen kann und weil ich auch Musik mag und so.
0: Okay, wenn du der Welt was sagen möchtest, was wäre das?
1: Dass Musik sehr Schönes ist.
0: Kann ich unterstreichen. Deswegen haben wir auch ganz viele Mega-Hits. Besonders schön ist das Beste von heute, Another und Talk to You jetzt bei Radio Hamburg. Und du kannst noch jemanden grüßen, wenn du willst. Die Zeit gehört dir.
1: Ich grüße die Welt.
0: Die ganze Welt. Liebe Grüße. Und vielen
1: meine
0: Dank.
1: Klasse.
0: Ja, dann hau raus, komm, erzähl.
1: Ich grüße meine Klasse.
0: Welche Klasse, welche Schule?
1: Die Klasse in der Schule... St. Bonifatius am Weiher.
0: Ja, dann sind

Achtung Autofahrer, Entwarnung für die Menschen auf der A39 Hamburg-Lüneburg zwischen Winsen-West und Winsen-Ost in beiden Richtungen. Entwarnung, da sind keine Menschen mehr auf der A39. Und noch ein neues, Achtung Autofahrer, ungesicherte Unfallstelle auf der A7 Flensburg Richtung Hamburg zwischen Neumünster Nord und Neumünster Mitte. Vorsichtig. Der Radio Hamburg Verkehr mit der

0: Hey, Radio Hamburg, euer Musiksender Nummer 1 am Familientag 2026. Haben auch wir von Radio Hamburg noch bis 15 Uhr die Türen geöffnet, hier in der Spitaler Straße 10. Und da ist jemand, der möchte unbedingt den nächsten Radio Hamburg Mega-Hit ansagen. Grüß dich, wie heißt du denn?
1: Daniel.
0: Daniel. Und wo kommst du her, aus welchem Stadtteil?
1: Hamburg-Eilbeck.
0: Ja, sehr gut. Was hast du mitgebracht für uns? Das wäre der. Der, aber warte mal, ich klicke mal mit der Maus drauf. Kannst, da.
1: Oh, Loi von Loi Gold.
0: Genau, der kommt gleich. Gute Laune, Mega-Hit. Und das Beste von heute, Robin Schulz, Bobs und Better Times. Alles korrekt angesagt, bist du zufrieden?
1: Ja.
0: Dann danke ich dir für den Besuch.
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0: Es ist 14 Uhr.
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19: Ich bin David Büchner. Bei einem russischen Drohnenangriff auf ein Munitionslager gestern Abend sind in der Nähe der ukrainischen Hauptstadt Kiew mindestens 37 Menschen getötet worden. Im Umkreis um den Ort wurden fast 400 Menschen evakuiert.
20: Videos in sozialen Netzwerken zeigen Feuer und Explosionen in der Abenddämmerung, die auch Wohnhäuser, ein Senioren- und ein Behindertenheim erheblich beschädigt haben. Neben den Toten gibt es auch Dutzende Verletzte. Munition darf in der Ukraine eigentlich nicht neben Wohngebäuden gelagert werden. Deshalb ermittelt auch bereits die zuständige Staatsanwaltschaft wegen Fahrlässigkeit. Russland hat eingeräumt, dass ein Munitionslager Ziel des Angriffs gewesen sei. Thomas Thonfeld, Nachrichtenredaktion.
19: In Magdeburg hat sich die AfD-Nachwuchsorganisation Generation Deutschland zu einem Bundeskongress versammelt. Bei dem Treffen im Alten Theater am Messegelände will die AfD-Jugend ihre Position zur Europapolitik bestimmen und sich dabei auch vom strikten Anti-Euro-Kurs der Mutterpartei abgrenzen. Nach Angaben der Polizei wird im Laufe des Tages mit Gegendemonstrationen gerechnet. Die Rettungsteams in Nepal und China kämpfen sich auch Tage nach der Sturzflut weiter durch das Katastrophengebiet. Die Zahl der Toten ist inzwischen auf mehr als 600 gestiegen. Mehr als 2500 Menschen gelten weiterhin als vermisst.
8: Noch immer sind Regionen komplett abgeschnitten, teilweise liegen ganze Ortschaften unter Schlamm begraben. In einer Bergregion, in der Touristen, meist Pilger, weit abgelegen Ruhe suchen, ein schwieriges Unterfangen. Denn anders als in klassischen Urlaubsländern sind viele auf eigene Faust unterwegs. Wie viele Deutsche sich genau in der Region aufhalten, konnte das Auswärtige Amt nicht beziffern. Die Behörde spricht von einer hohen einstelligen Zahl. Eine vierköpfige Familie aus Deutschland konnte gestern mit einem Hubschrauber in Sicherheit gebracht werden. Diana Kramer, Nachrichtenredaktion.
19: Heute geht es für Island um Europa. In einem Referendum stimmen die Bewohner darüber ab, ob die EU-Beitrittsgespräche wieder aufgenommen werden. Alles deutet auf ein enges Rennen hin. Ein großer Streitpunkt in der Debatte um eine mögliche EU-Mitgliedschaft ist die Fischerei. Die Gegner befürchten, dass Island in dem Bereich die Unabhängigkeit verlieren könnte.
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0: Das Radio Hamburg Wetter für euch. Es lockert langsam auf. 21 Grad. Jetzt sind wir kurz vor der Tagestop-Temperatur von 23 Grad hier in der Spitaler Straße direkt vom Radio Hamburg Studio. So ein bisschen Sonne ist auch da. Trotzdem blicken wir mal auf das Radio Hamburg Regenradar. Da ist hier was unterwegs. Schwarzenbek, Gießhacht, Lauenburg, Trittau, kommt ein bisschen was runter. Aber es lockert immer weiter auf, sodass ihr das allerletzte Domwochenende jetzt in diesem Sommer nochmal genießen könnt. Bad Bramstedt wechselhaft bei 20 Grad. Gießhacht 21. Und Jesteburg meldet ebenfalls 21 Grad. Morgen auf jeden Fall wieder zugezogen und nass. Für eure Sicherheit ist das der Radio Hamburg Verkehr mit der Edeka-App. Achtung Autofahrer, Entwarnung für die Menschen auf der A39 Hamburg-Lüneburg zwischen Winsen-West und Winsen-Ost. In beiden Richtungen keine Menschen mehr auf der A39 unterwegs. Das sind wunderbare Nachrichten. Aber Achtung, eine ungesicherte Unfallstelle auf der A7 Flensburg Richtung Hamburg zwischen Neumünster-Nord und Neumünster-Mitte. Dann ist Stop-and-Go, Stunde Wartezeit. Wir sind bei euch auf der A1 Bremen-Hamburg, 4 Kilometer zwischen Maschener Kreuz und Harburg wegen der Sperrung ab Harburg. A7 Flensburg Richtung Hamburg, 8 Kilometer zwischen dem Dreieck Nordwest-Waltershof, 35 Minuten plus Gegenrichtung hat 40 Minuten extra zwischen dem Dreieck Südost und Bahrenfeld. Und wenn ihr was habt für uns, ruft ihr durch unter der 040-333-10000, ganz egal ob Blitzer oder Verkehrssturm oder sonst was mit einem Anruf oder in der WhatsApp. Und ihr kennt alle unseren Blitzerkönig Rico versorgt uns fleißig mit Blitzern hier bei Radio Hamburg. Zum Beispiel dieser hier.
17: Brauchst du das Schuss, sehe ich da aus jetzt.
0: Oder
17: ja, kurz einmal zu eurer Ticket-Tour. Einmal kurz Hallo sagen und ja, mal gucken, wie viel da los ist.
0: Rico ist immer unterwegs.
17: Der ist auf der Wallstraße. Das ist gerade auswärts und das ist auf Haus Nummer 1. Da kriegst du richtig geile Fotos auf. Mich hat er nicht erwischt.
0: Und ich habe eine Gänsehaut, denn Boys and Girls, Cats and Dogs. Er ist hier im Radio Hamburg Studio, unser Blitzerkönig. Rico!
21: Moin Martin, hi.
0: So siehst du also aus.
21: Genau.
0: Das Ganze im Rahmen Tag der Familien. Bis 15 Uhr kommt ihr vorbei, Spitaler Straße 10 und guckt einfach mal, wie Radio gemacht wird. Oder wir gucken uns unsere treuesten Blitzermelder an. Jetzt bin ich natürlich gespannt. Hast du einen Blitzer mitgebracht, Rico?
21: Natürlich, den habe ich von meiner Frau bekommen. Da steht Sievigingsplatz statt Einwärtshaus Nummer 3.
0: Wahnsinn. Wie oft rufst du am Tag bei Radio Hamburg an, Rico?
21: Das kann ich mittlerweile gar nicht mehr zählen. Es kommt immer darauf an, wie oft die Blitzer aufstellen. Aber größtenteils so 8, 9 Mal schon allein in der Morningshow eigentlich.
0: Wow, also ohne Rico seid ihr auf jeden Fall nicht so gut informiert. An dieser Stelle einfach mal spontan Applaus hier im Radio Hamburg Studio. Das ist deine Zeit. Gerne fleißig weiter anrufen. Der Radio Hamburg Verkehr für Hamburg, Niedersachsen und Schleswig-Holstein. Jetzt wollen wir gleich mal ein bisschen weiterquatschen, Rico.
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0: Hast du Radio Hamburg auf dem Top 1 Platz deiner Schnellwahltaste abgespeichert? Sind wir ein Favorit bei dir, Rico? Oder?
21: Das sowieso schon von Tag 1 an. Ja. Seitdem ich gehört habe, okay, Radio Hamburg spielt sowieso die Mega-Hits. Und ich habe auch die App von Anfang an gehabt. Also von daher war das keine Frage.
0: Und wie lange meldest du schon die Blitzer für Radio Hamburg, Rico?
21: Müsste ich jetzt mal spontan überlegen. Ich würde sagen, so knapp 2 Jahre.
0: Wow. Also wir freuen uns auf die nächsten Blitzer. Und wenn du Bock hast, kannst du den nächsten Radio Hamburg Mega-Hit gerne anmoderieren hier.
21: Das ist Robin Schulz und zwar mit Better Times. Viel Spaß.
0: Euer Musiksender Nummer 1 mit Rico und Martin Putz. Schönes Wochenende, ihr Lieben.

0: 29. August 2026, das ist der Tag der Familien, auch hier bei uns in der schönsten Stadt der Welt. Und Radio Hamburg ist natürlich auch mit dabei und nimmt euch einfach mal hier mit ins Radiostudio. Ihr guckt, wie Radio gemacht wird, wie Radio Hamburg gemacht wird, live. Und deswegen ist das Studio voll. Macht mal ein bisschen Alarm, lasst mal was von euch hören, damit ihr mal hört. Wie viele Leute denn tatsächlich hier bei Radio Hamburg heute noch bis 15 Uhr vorbeigekommen sind? Ich würde sagen, Stefan, bist du da? So locker 150, 200 Leute waren hier schon die Sendung über im Studio. Und jetzt ist der nächste Radio Hamburg-Fan da. Moin, wie heißt du?
1: Moin, hier ist Marco.
0: Und du kommst auch aus Hamburg?
1: Ich wohne in Hamburg seit knapp 7 Jahren.
0: Und hörst Radio Hamburg?
1: Natürlich.
0: Ja.
1: Jeden Tag.
0: Kannst du auch was anderes sagen?
1: Nein, natürlich tatsächlich weniger, aber ich finde es geil, heute das mal zu sehen. Ist beeindruckend. Ich mag alles Kreative und ich finde es auch super, dass viele Kids da sind, dass ihr die hier abholt.
0: Das ja, das ist der Nachwuchs. Also auch ganz viele mutige Nachwuchsmoderatoren schon hier am Mikrofon gehabt. Und was ist so das größte Aha-Erlebnis, was du jetzt hier so siehst? Ist alles unspektakulärer, als man denkt, oder?
1: Nein, ich finde das sehr spektakulär.
0: Ja?
1: Ich finde das Technische cool. Auch, dass du hier dein eigenes Preset bekommst, dass deine Stimme individuell gut klingt. Das fand ich super interessant zu hören.
0: Genau, da stellt man seinen Namen hier ein. Also für alle, die jetzt nicht Bescheid wissen, so, da hat jeder seinen eigenen Namen und dann drückt man auf OK und dann klingt das Mikro besonders spannend. Wobei, kann man sich auch einbilden. Aber ja, du klingst auch gut und du hast kein eigenes Preset gerade.
1: Noch nicht, ne? Wer weiß.
0: Noch nicht. Würdest du gerne beim Radio moderieren?
1: Ja, warum nicht? Ich glaube, das könnte ich gut machen.
0: Pass mal auf, ich werf die Leute so gerne ins kalte Wasser und dann sage ich jetzt, an dieser Stelle hast du genau 32 Sekunden, mach mal was Kreatives und bau vielleicht mal Radio Hamburg Megastar Ray Dalton ein mit Go That High, neu bei Radio Hamburg. So, bitte, deine Zeit.
1: Jawohl. So, Hamburg, heute ist tatsächlich mein Geburtstag.
0: Nein.
1: Ja doch, tatsächlich.
0: Wir hatten vorhin auch ein Geburtstagskind, der heute auch mit.
1: Ja. Aber nochmal, wir haben
0: zwei Geburtstag, 29. Ich darf verraten, ich hatte gestern Geburtstag.
1: Oh, Spaß. Alles Gute nachträglich.
0: Ja, jetzt ist die Zeit auch schon um. Guck mal, so schnell gehen 30 Sekunden.
1: In fix, ja.
0: Alles Gute an alle Geburtstagskinder. Schön, dass ihr da seid.
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0: The Sweet Escape, Radio Hamburg, euer Musiksender Nummer 1 heute am Familientag. Wir haben die Tore für euch geöffnet. Noch die nächste halbe Stunde hier in der Spitaler Straße 10. Kommt ihr vorbei und guckt uns einfach mal über die Schulter und über den ganzen Tag verteilt. Kommen immer wieder radiointeressierte Leute rein. Ich kann es immer nur wieder sagen, man hört das gar nicht. Vielleicht hört man euch mal alle mal jubeln hier im Radio Hamburg Studio. Es ist wirklich reger Verkehr, ganz viel neugierige Blicke und hier werden Fotos gemacht. Wer möchte gerne sprechen? Hier? Einmal mal ran ans Radio Hamburg Mikrofon. Das ist dann auch Live-Radio. Guten Tag, wie heißt du?
1: Mariella.
0: Mariella, wo kommst du denn her aus Hamburg, aus dem Stadtteil?
1: Isarbrook.
0: Aus Isarbrook. Liebe Grüße an dieser Stelle nach Isarbrook. Und du hörst auch ganz viel Radio Hamburg?
1: Ja.
0: Ja? Was gefällt dir am besten bei Radio Hamburg?
1: Dass es auch manchmal richtig lustig ist und dass halt nicht alles gleich so vorbereitet ist.
0: Ja, so wie jetzt zum Beispiel. Du wusstest vor 20 Sekunden noch nicht, dass du jetzt im Radio bist.
1: Ja.
0: Was gefällt dir gar nicht bei Radio Hamburg? Ja, mal ganz ehrlich jetzt, auspacken hier.
1: Gar nichts.
0: Gar nichts?
1: Also mir gefällt eigentlich alles.
0: Okay, dann bestimmt auch der nächste Radio Hamburg Mega-Hit. Yolanda, wie cool. Und großartige ja, Summer Sounds, würde ich sagen. We No Speak Americano. Und das Beste von heute. Mr. C. Und ihr kommt gerne auch noch vorbei, die nächste halbe Stunde hier bei eurem Musiksender Nummer 1. Vielen Dank für euren Besuch, ihr Lieben!
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0: Jetzt haben wir es 14.32 Uhr mittlerweile.
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0: Gestern Abend fielen Schüsse auf ein Auto und ein Wohnhaus in Scharnebeck im Landkreis Lüneburg. Nun ermittelt die Polizei wegen eines möglichen versuchten Tötungsdelikts. Ein 23-Jähriger berichtete, dass auf ihn geschossen wurde. Er blieb glücklicherweise unverletzt und die Hintergründe sind bisher unklar. Die Polizei sucht Zeugen. Die Radio Hamburg Nachrichten um 15 Uhr und der Blick auf euer Radio Hamburg Wetter. Hier haben wir eine ganz gute Wendung, würde ich sagen. Die Sonne, die scheint da so ein bisschen durch. Im Moment bei 21 Grad, 23 Grad Tagestop-Temperatur ist dann so das Maximale, was wir dann haben. Vielleicht auch fürs letzte Domwochenende in der schönsten Stadt der Welt. Genießt es. Morgen zieht es sich dann weiter zu. Immer mehr Regen. 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Und deswegen haben wir auch, wir müssen einmal in dieses Mikrofon jetzt ganz spontan so, wie viele Leute sind hier? 13, 14, 15 Leute. Und wir teilen uns das einfach mal auf. Ihr könnt jetzt, wenn ihr lustig seid, einmal den Verkehr präsentieren hier live im Radio.
15: A1 Bremen Richtung Hamburg.

Sperrung. Und heute Nacht wird ja die A1 Richtung Lübeck zwischen Bargteheide und Bad Oldesloe gesperrt. Zwischen 19 Uhr heute Abend und 8 Uhr morgen früh wird ja die Spur repariert. So, wenn ihr was habt, kennt ihr die Nummer auswendig zufällig? 040-333-10.000. Der Radio Hamburg Verkehr für Hamburg, Niedersachsen und Schleswig-Holstein. Vielen Dank für den Besuch und auch ihr habt noch die Chance, die nächsten 25 Minuten hier einfach mal vorbeizukommen ins Radio Hamburg Studio. Und vielleicht euren Lieblingsmix.

Achtung Autofahrer, Gegenstände auf der A23 Hamburg-Heide zwischen Schenefeld und Hanerau-Hahnemarschen. Gefahr durch Gegenstände auf der A23 Hamburg Richtung Heide. Vorsichtig dort. Der Radio Hamburg Verkehr mit der

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0: Wochenende. Der Samstag mit Radio Hamburg und ganz vielen Mega-Hits, auch in der nächsten halben Stunde. Und darunter gleich das Beste von heute von Run Republic, die auf der einen Seite bekannt sind für gute Laune und schnelle Mega-Hits. We Wanna Ray. Nimmst du auch so ein bisschen mit Run, wie zum Beispiel dieser Mega-Hit. Ganz anders aber in ihrem aktuellen Mega-Hit. Da ist es ein bisschen ruhiger und klingt eher wie so eine Hymne. Das Beste von heute, Need Your Love. Perfekt für euren Samstag. Gleich.
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12: Ich bin Babette Büchner. Kommt die Pflicht zur Krankschreibung ab dem ersten Tag? Bundesarbeitsministerin Bärbel Baas zweifelt jetzt an den Koalitionsplänen. Sie sagte den Funke-Medien, sie sei zwar koalitionstreu, aber man solle sich schon nochmal fragen, ob das sinnvoll sei. Ihre Sorge, einige könnten mit einem leichten Infekt am ersten Tag zum Arzt gehen und dann werde aus einem kurzen Ausfall am Ende eine ganze Woche Krankschreibung. Bei einem russischen Drohnenangriff auf ein Munitionslager gestern Abend sind in der Nähe der ukrainischen Hauptstadt Kiew mindestens 37 Menschen getötet worden. Fast 400 Personen wurden aus dem Umfeld des Unglücksorts evakuiert.
13: Videos in sozialen Netzwerken zeigen Feuer und Explosionen in der Abenddämmerung, die auch Wohnhäuser, ein Senioren- und ein Behindertenheim erheblich beschädigt haben. Neben den Toten gibt es auch Dutzende Verletzte. Munition darf in der Ukraine eigentlich nicht neben Wohngebäuden gelagert werden. Deshalb ermittelt auch bereits die zuständige Staatsanwaltschaft wegen Fahrlässigkeit. Russland hat eingeräumt, dass ein Munitionslager Ziel des Angriffs gewesen sei. Thomas Thonfeld, Nachrichtenredaktion.
12: Der neue norwegische König Håkon VIII. Wird sich noch heute in einer ersten öffentlichen Ansprache an das Volk wenden. Die Gedenkrede für seinen gestern verstorbenen Vater Harald V. wird um 19 Uhr im Fernsehen übertragen.
9: Das Wetter hier in Oslo passt zur Stimmung der Norweger. Seit dem Tod des geliebten Königs ist es grau und nass in der Hauptstadt. Trotzdem kamen bis in die Nacht noch Menschen zum Schlossplatz, um Blumen und Briefe für Harald den V. zu hinterlassen. Geschätzt 20.000 Menschen waren am Todestag des Königs hierher gekommen. Am Morgen sammelten Mitarbeiter des Hofs die durchnässten Nachrichten ein. In den kommenden Tagen sollen sich die Norweger am Sarg von König Harald noch einmal verabschieden können. Aus Oslo, Julia Weschenbach.
12: Das von Russland besetzte ukrainische Atomkraftwerk Saporischschja ist abgeschaltet. Seine Reaktoren müssen aber gekühlt werden. Doch die Stromversorgung ist nach Angaben der Internationalen Atomenergiebehörde weiter sehr prekär. Die Anlage ist seit einer Woche ohne Strom von außen und auf Notfallgeneratoren angewiesen. Dabei habe der Dieselvorrat vor einer neuen Lieferung nur noch für 10 Tage gereicht.
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14: Die nächsten Stunden bleiben wechselhaft mit vielen Wolken, etwas Sonne und einzelnen Schauern. Dazu maximal 23 Grad. Später wird es ruhiger und weitestgehend trocken. Der Sonntag startet mit einer Tagestop-Temperatur von 23 Grad.
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14: Stop and Go auf der A1, Bremen Richtung Hamburg. 4 Kilometer steht ihr dort zwischen Maschnerkreuz und Harburg. Wegen der Sperrung braucht ihr ab Harburg ungefähr eine Stunde länger. Außerdem A7 Flensburg Richtung Hamburg. 12 Kilometer zwischen Dreieck Nordwest und Waltershof. Plant ungefähr 35 Minuten länger ein. In der Gegenrichtung zwischen Dreieck Südost und Bahrenfeld sind es mittlerweile 45 Minuten. Und noch eine wichtige Info. Ab jetzt findet der Demo-Rave Reclaim Hamburg statt. Die Route verläuft von der Helgoländer Allee über Fischmarkt, Holstenstraße bis zum Sievekingsplatz. Da kann es zu Verkehrsstörungen kommen. Und noch eine wichtige Info für alle, die am Wochenende nach Lübeck fahren. Die A1 ist zwischen Harburg und Stillhorn aufgrund von Bauarbeiten voll gesperrt. Das Ganze ist bis Montag 5 Uhr geplant. Eine Umleitung über die U83 ist für euch eingerichtet. Und auch die Bahnstrecke Richtung Lübeck ist am Wochenende voll gesperrt. Zwischen Hamburg Hauptbahnhof und Ahrensburg fahren Busse statt Bahn für euch. Der Radio Hamburg Verkehr für Hamburg, Niedersachsen und Schleswig-Holstein.
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0: Mit Tim Gaffron euch einen schönen Samstag, gleich mit einem Megahit von Kygo, der aber in Hamburg produziert wurde. Denn Zoe Weeks ist auch mit dabei. Love Me Now, direkt nach dem Besten von heute. Klingt wie eine Hymne. Richtig schön, perfekt zum Wochenende. One Republic, Need Your Love.

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0: Das ist euer Wochenende, schönen Samstag mit Radio Hamburg, eurem Musiksender Nummer 1. Natürlich mit ganz vielen Mega-Hits. Also selbst wenn ihr am Wochenende arbeitet, kein Problem, wir sind für euch da. Aber auch im Auto, wenn ihr gerade unterwegs seid. Gleich in der nächsten halben Stunde mit dem Megastar, der gerade wirklich insgesamt 30 Konzerte im Madison Square Garden in New York gibt. Wahnsinn. Harry Styles. In den letzten Tagen ist er da jetzt schon aufgetreten und sehr sympathisch rübergekommen, denn er wurde unter anderem dabei beobachtet und auch gefilmt. Ich habe die Videos auch selber gesehen, wie er zum Soundcheck einfach mal zu Fuß durch Manhattan spaziert ist. Also ist zu Fuß einfach ganz easy zu dem Soundcheck gegangen. Wahnsinn. So bodenständig geblieben, obwohl er so ein Weltstar ist. Harry Styles gleich mit dem Besten von heute. American Girls für euch.
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21: Heute Nachmittag ziehen noch ein paar Schauer durch. Bei vielen Wolken und etwas Sonne sind in der Spitze 23 Grad drin. Im Laufe des Abends bleibt es meist trocken. Am Sonntag geht es mit einer Tagestop-Temperatur von 23 Grad weiter.
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21: Stop and Go auf der A1 Bremen Richtung Hamburg. 4 Kilometer steht ihr zwischen Maschner Kreuz und Harburg. Hier wird noch bis Montag 5 Uhr morgens für euch gebaut. Eine Umleitung über die U83 ist eingerichtet. Ihr steht dort aktuell 1 Stunde und 20 Minuten. Und mehr Zeit solltet ihr auch hier einplanen. A7 Flensburg Richtung Hamburg. 12 Kilometer zwischen Dreieck Nordwest und Waltershof. Hier braucht ihr aktuell 50 Minuten länger. Und auch in der Gegenrichtung zwischen Dreieck Südost und Bahrenfeld solltet ihr 30 Minuten länger. länger einplanen. Und noch eine wichtige Meldung. Es ist aktuell das Straßenfest in Lurup. Das bedeutet für euch Autofahrer, dass die Straße Achternstieg zwischen Lurupper Drift und Kempelberg bis morgen 18 Uhr in beide Richtungen gesperrt ist. Der Radio Hamburg Verkehr für Hamburg, Niedersachsen und Schleswig-Holstein.
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0: Mit Tim Kaphorn, euch einen schönen Samstag, gleich mit der Frau, die gerade durch die USA tourt, gemeinsam mit Bruno Mars, denn sie ist Voreact auf seinen Konzerten. Ray, Where's My Husband, haben wir gleich hier in unseren 4 Mega-Hits am Stück. Den Anfang machen wir mit Harry Styles, auch gerade auf großer Tour in den USA, 30 Mal, Wahnsinn, im Madison Square Garden. Und da spielt er garantiert auch diesen Mega-Hit.

0: Genau, richtig. Bei eurem Musiksender Nummer 1. Radio Hamburg ist hier und wir spielen für euch immer ganz viel neue Musik, unter anderem Neuheiten-Stream über unsere kostenlose Radio Hamburg App. Gerne mal reingehen. Hier ein kleiner Vorgeschmack mit einem Newcomer, der kommt aus England und ich glaube, von dem werden wir noch viel hören, denn es ist ein Multitalent. Er macht alles selbst. Er spielt die Instrumente, er schneidet am Ende alles am Computer, singt selber, schreibt selbst die Songs. Wahnsinn. Jack Dean, das Beste von heute. Mercy.
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0: 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Ach, das wird so toll. Wie ihr an die Tickets kommt, seht ihr natürlich online bei uns im Netz. Freut euch schon mal, denn die Jungs werden garantiert dabei sein. Komplett mit Band. Klock, klock. Gleich auch bei uns. Mit Doja. Und wir haben das Beste von heute von Michael Schulte. Bringt einfach Riesenspaß an der Nummer. Ist so ein bisschen entspannt, aber man wippt automatisch so mit zu Lovesick. Gleich.
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2: Ich bin Babette Büchner. Die Rettungsteams in Nepal und China kämpfen sich weiter durch das Katastrophengebiet. Die Zahl der Toten ist inzwischen auf mehr als 600 gestiegen. Mehr als 2500 Menschen gelten weiterhin als vermisst. In Nepal sind inzwischen auch ausländische Helfer eingetroffen.
3: Das Ausmaß der Katastrophe ist weiter noch schwer abzuschätzen. Am Beispiel des nepalesischen Orts Devigat in der an Tibet grenzenden Provinz Bagmati zeigt sich jedoch überdeutlich die tiefe Spur der Verwüstung. Der größte Teil des Orts versinkt in einem Meer aus grauem Schlamm und Trümmerteilen. Fast sämtliche Häuser des Orts, wo früher bis zu 1500 Menschen wohnten, sind jetzt praktisch unbewohnbar. Aus Nepal, Dirk Gotter.
2: Kommt die Pflicht zur Krankschreibung ab dem ersten Tag? Bundesarbeitsministerin Bärbel Baas zweifelt jetzt an den Koalitionsplänen. Sie sagte den Funke-Medien, sie sei zwar koalitionstreu, aber man solle sich schon noch mal fragen, ob das sinnvoll sei.
4: Der Pflicht zur Krankschreibung ab dem ersten Tag habe die SPD nur zähneknirschend zugestimmt, obwohl die Partei sie inhaltlich für falsch hält, sagte Baas. In der Union gibt es jedoch keine Bereitschaft, das Thema noch einmal neu zu verhandeln. Dazu habe die Koalition eine Vereinbarung getroffen, die nun flexibel und praxistauglich gestaltet werden müsse, heißt es aus der CDU-CSU-Fraktion. Dauerkakophonie bringe weder das Land noch die Koalition nach vorne, sagte etwa der Chef des CDU-Arbeitnehmerflügels Radke dem Kölner Stadtanzeiger. Aus Berlin Dirk Zeitler.
2: Bei einem russischen Drohnenangriff auf ein Munitionslager gestern Abend sind in der Nähe der ukrainischen Hauptstadt Kiew mindestens 37 Menschen getötet worden. Es gibt außerdem viele Verletzte. Fast 400 Menschen wurden aus dem Umfeld des Unglücksorts evakuiert. Eigentlich soll in der Nähe von Wohngebieten keine Munition gelagert werden. Deshalb ermittelt nun die Staatsanwaltschaft. Und zum Fußball. In einer packenden Zweitligapartie hat Wolfsburg seinen zweiten Auswärtssieg gefeiert. Gegen Karlsruhe stand es am Ende 5:2. Den ersten Sieg in der neuen Saison gab es für Greuther Fürth mit einem 4:3 gegen Energie Cottbus. Und einen Befreiungsschlag hat auch Heidenheim geschafft. Die Mannschaft besiegte Dynamo Dresden mit 5:3.
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5: Die nächsten Stunden bleiben wechselhaft mit vielen Wolken, etwas Sonne und einzelnen Schauern. Dazu maximal 23 Grad. Später wird es ruhiger und weitestgehend trocken. Der Sonntag startet mit einer Tagestop-Temperatur von 23 Grad.
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5: Stop and Go auf der A1 Bremen Richtung Hamburg. 4 Kilometer steht ihr hier zwischen Maschnerkreuz und Harburg. Hier wird noch bis Montag 5 Uhr morgens für euch gebaut. Eine Umleitung über die U83 ist eingerichtet. Ihr braucht hier aktuell 1 Stunde und 30 Minuten länger. Und wegen dieser Sperrung auf der A1 steht ihr auch hier. A7 Hannover Richtung Hamburg. 12 Kilometer zwischen Marmsdorf und Bahrenfeld. Plant hier am besten 45 Minuten länger ein. Der Radio Hamburg Verkehr für Hamburg, Niedersachsen und Schleswig-Holstein.

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0: Das neue Album ist draußen, Hazel Eyes, da hören wir natürlich gemeinsam rein. Außerdem hat Alex Rowan auch ein neues Album rausgebracht, das richtig gut geworden ist. Da stellen wir euch auch Tracks draus vor. Manche sind schneller, manche langsamer. Und ja, es gibt noch die ein oder andere Überraschung. Teilweise auch Features, womit ich gar nicht gerechnet hätte. Jetzt zu hören, online, über unsere kostenlose Radio Hamburg App im Neuheiten-Stream. Aber hier haben wir natürlich auch was Neues für euch, was einigen aber auch schon bekannt ist. Daddy DJ war so Anfang der 2000er so ein kleiner Hit. Diese Melodie hat man direkt im Ohr, ne? Jetzt gibt's die Neuauflage von Daddy DJ mit Unitas. Flipside, das Beste von heute.
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0: Musiksender Nummer 1 ist hier genau richtig, denn wir haben ganz viele Mega-Hits in der nächsten halben Stunde hier bei Radio Hamburg, auch zum Wochenende. Und da ist auch so unterschiedlicher Sound dabei, so ein bisschen Throwback-Sound zum Beispiel vom Guru Josh Project. Und dann haben wir auch noch das Beste von heute. Sie klingt aber wie zu ihren besten Zeiten, also früher. Katy Perry. Watch It Burn. Das Beste von heute haben wir alles gleich.
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11: Heute Nachmittag ziehen noch ein paar Schauer durch. Bei vielen Wolken und etwas Sonne sind in der Spitze 23 Grad drin. Im Laufe des Abends bleibt es meist trocken. Am Sonntag geht's mit einer Tagestop-Temperatur von 23 Grad weiter.
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11: Stop and Go auf der A1 Bremen Richtung Hamburg. 4 Kilometer steht ihr hier zwischen Maschnerkreuz und Harburg. Hier wird noch bis Montag 5 Uhr für euch gebaut. Eine Umleitung über die U83 ist eingerichtet. Aktuell braucht ihr eine Stunde und 30 Minuten länger. Und wegen dieser Sperrung auf der A1 steht ihr auch hier. A7 Hannover Richtung Hamburg. 12 Kilometer zwischen Marmsdorf und Bahrenfeld. Aktuell 45 Minuten mehr einplanen. Und neben der A1 ist auch die Bahnstrecke Richtung Lübeck am Wochenende voll gesperrt. Zwischen Hamburg Hauptbahnhof und Ahrensburg fahren Busse statt Bahnen für euch. Und ab jetzt findet der Demo-Rave Reclaim Hamburg statt. Die Route verläuft von der Helgoländer Allee über Fischmarkt, Holstenstraße bis hin zum Sieveking-Platz. Da kann es aktuell zu Verkehrsstörungen kommen. Der Radio Hamburg Verkehr für Hamburg, Niedersachsen und Schleswig-Holstein.
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0: Versprochen, hier am Samstag mit Tim Gavron. Der Beweis kommt jetzt, 4 Mega-Hits am Stück, gut gelaunt wie eh und je. Kamera zum Beispiel dabei. Wir haben auch Robin Schulz mit eher ruhigen Klängen, was ja fast ungewöhnlich ist. Ne? Wird aber ein Riesenhit, gemeinsam mit Rita Ora, I'll Be There. Aber den Anfang machen wir mit dem Besten von heute. Sie klingt wie früher, zu ihren Hochzeiten. Katy Perry, nach wie vor immer noch richtig gut. Watch It Burn.

Hits, wie ihr es von uns gewohnt seid. Dazu natürlich auch das Beste von heute, auch hier im Radio Hamburg Wochenende. Aber zwischendurch auch so Titel, da denkt man, oh, die Nummer war früher so cool. Und es ist auch schön, heute mal wieder im Radio zu hören. Geht mir besonders

0: Das hier war die letzten zwei Wochen Top 1 der Radio Hamburg Charts. Die Die von Shakira und Burner Boy. Aber sind auch alle guten Dinge drei? Schaffen Sie es heute nochmal? Wir hören die 25 beliebtesten Mega-Hits in Hamburg, Niedersachsen und Schleswig-Holstein gleich hier bei Radio Hamburg.
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10: Ich bin Babette Büchner. In Nepal sind ausländische Helfer zur Unterstützung bei den Sucharbeiten im Flutkatastrophengebiet eingetroffen. Gelandet sei schon eine Rettungsmannschaft aus Indien, hieß es aus dem Außenministerium. Ein weiteres Team aus China werde bald erwartet. Die Zahl der Toten ist inzwischen auf mehr als 600 gestiegen. Mehr als 2500 Menschen gelten weiterhin als vermisst. Bundesarbeitsministerin Bärbel Baas zweifelt offen an der von der Koalition geplanten Pflicht zur Krankschreibung ab dem ersten Tag. In einem Interview mit den Funke-Medien warnte sie, dass es bei einem leichten Infekt durch die Neuregelung eine ganze Woche Krankschreibung geben könnte.
11: Der Pflicht zur Krankschreibung ab dem ersten Tag habe die SPD nur zähneknirschend zugestimmt, obwohl die Partei sie inhaltlich für falsch hält, sagte Baas. In der Union gibt es jedoch keine Bereitschaft, das Thema noch einmal neu zu verhandeln. Dazu habe die Koalition eine Vereinbarung getroffen, die nun flexibel und praxistauglich gestaltet werden müsse, heißt es aus der CDU-CSU-Fraktion. Dauerkakophonie bringe weder das Land noch die Koalition nach vorne, sagte etwa der Chef des CDU-Arbeitnehmerflügels Radke dem Kölner Stadtanzeiger. Aus Berlin Dirk Zeitler.
10: Norwegen trauert. Auch am Tag nach dem Tod von König Harald V. ist auf den Straßen der Hauptstadt Oslo eine bedrückende Atmosphäre zu spüren. Mit dem Tod seines Vaters wurde dessen Sohn Håkon zum König. Jetzt folgt die erste öffentliche Rede des neuen Monarchen.
12: Am Abend überträgt das norwegische Fernsehen die Rede von König Håkon dem 8. Dabei soll es vor allem um seinen Vater gehen. Eine solche Ansprache hatte auch König Harald nach dem Tod seines Vaters gehalten. Für Håkon eine schwierige Aufgabe. Trotz der eigenen Trauer wartet viel Arbeit auf den neuen Monarchen. Währenddessen strömten den ganzen Tag über Menschen mit Blumen in den Händen zum Schlossplatz. Hier wird gerade deutlich, wie sehr Harald seinem Volk am Herzen lag. Aus Oslo, Julia Weschenbach.
10: Und zum Sport. In der zweiten Fußball-Bundesliga hat Wolfsburg seinen zweiten Saisonsieg gefeiert. Gegen Karlsruhe stand es am Ende 5:2. Den ersten Sieg in der neuen Saison gab es für Greuther Fürth mit einem 4:3 gegen Energie Cottbus. Und einen Befreiungsschlag hat auch Heidenheim geschafft. Die Mannschaft besiegte Dynamo Dresden mit 5:3.
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15: Die nächsten Stunden bleiben wechselhaft mit vielen Wolken, etwas Sonne und einzelnen Schauern. Dazu maximal 23 Grad. Später wird es ruhiger und weitestgehend trocken. Der Sonntag startet mit einer Tagestop-Temperatur von 23 Grad.
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15: Stop and Go auf der A1 Bremen Richtung Hamburg. 4 Kilometer steht der zwischen Maschnerkreuz und Harburg. Hier wird noch bis Montag 5 Uhr für euch gebaut. Eine Umleitung über die U83 ist für euch eingerichtet. Ihr braucht hier aktuell 1 Stunde und 20 Minuten länger. Und wegen dieser Sperrung auf der A1 steht der auch hier. A7 Hannover Richtung Hamburg. 12 Kilometer aktuell zwischen Marmsdorf und Bahrenfeld. 50 Minuten mehr ein Plan. In allen anderen Staus seid ihr aber in unter 15 Minuten durch. Es gibt aber noch mehr Meldungen von der A1. Die wird nämlich heute Abend zwischen Wachterheide und Bad Oldesloe Richtung Lübeck voll gesperrt. Die Sperrung dauert noch bis 8 Uhr am nächsten Tag. Hier wird die Spur repariert. Und neben der A1 ist auch die Bahnstrecke Richtung Lübeck am Wochenende voll gesperrt. Zwischen Hamburg Hauptbahnhof und Ahrensburg fahren Busse statt Bahn für euch. 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
0: Euch einen schönen Samstag mit der großen Frage. Schaffen Sie es heute zum dritten Mal an die Spitze mit Die Die, Shakira und Burner Boy? Wir werden es innerhalb der nächsten 2 Stunden gemeinsam erfahren. Jetzt machen wir erstmal mit einer der coolsten neuen Girlgroups überhaupt den Anfang, die wieder mit dabei sind.
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0: Ja, sie kommen aus England, sind gerade weltweit total angesagt, waren in Amerika unterwegs, jetzt gerade in

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1: 3 Plätze gestiegen diese Woche. Leak It von Flo, aber wir kommen jetzt zum Aufsteiger der Woche. Da hat es nämlich eine andere Girlband geschafft, Cat's Eye. Die sind wirklich 13 Plätze gestiegen von der 37. Das ist doch Wahnsinn, oder? Und was ich eigentlich mit am krassesten daran finde, dass da auch wieder Ed Sheeran seine Finger im Spiel hat. Wenn ihr jetzt nämlich genau hinhört, hört man, finde ich, dass das eigentlich eine komplette Ed Sheeran-Nummer ist. Also die hätte auch von ihm sein können, ist aber von Cat's Eye. Animal für euch.
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2: 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Clock sind dabei. Fastboy. Aber auch Megastars, die international erfolgreich sind. Er wurde schon mit einem Grammy, dem wichtigsten Musikpreis der Welt, ausgezeichnet. Purple Disco Machine. Also das ist wirklich der Wahnsinn und es sind ja noch viele mehr dabei und ihr natürlich auch. 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
2: Ja, so seid ihr auch unbedingt dabei und erlebt unter anderem auch Leonie live. Wann und wie ihr an die Tickets kommt, also in welchem der 6 Shopping Center von Hamburg United, seht ihr bei uns online im Netz. Aber eins kann ich schon mal verraten, die nächste Tickettour ist am Donnerstag 16 bis 18 Uhr in der Hamburger Meile. Ja, direkt eintragen, unbedingt vor Ort sein, alle Infos dazu auch bei uns im Netz. Und das war's noch nicht vom Line-Up, ne? Es sind noch mehr Megastars dabei, wie zum Beispiel Tiffany Harris. Muss allerdings ein bisschen stark sein, diese Woche in den Charts hier bei uns.
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2: 5 Plätze nämlich diese Woche gefallen.
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1: Vier Plätze geht's diese Woche runter für Don't Rory von Leonie auf die Top 21. Bevor wir aber zu den offiziellen Top 20 kommen, haben wir erstmal was ganz Neues von dem Megastar. Also für den läuft es so gut, ne? 2025 war das der erfolgreichste Mega-Hit im Radio. Wochenlang an der Spitze auch der Radio Hamburg Charts. Von Alex Rowan. Und das war noch nicht alles, ne? Mit Passenger hat das auch in die Spitze geschafft. Jetzt hat er ein neues Album veröffentlicht, ist gestern erschienen. A Wild Child heißt das Album. Da sind so viele potenzielle Mega-Hits wirklich drauf. Von ruhigen Titeln, die sehr episch klingen, ja, und groß, das kann er ja wirklich gut. Aber auch Nummern, die einfach gute Laune machen. Wie dieser Album-Track, der mir sehr gefällt und die nächste Single von Alex Rowan wird. Das Beste von heute, Emerald Eyes für euch. Bitteschön.
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2: Da kommen wir schon mal ein Wochenendfeeling, ne? Mit der Top 20. Moving to the Sun von Ugel. 3 Plätze auf diese Woche gestiegen. Aber haben wir diese Woche wieder die Top 1 der letzten 2 Wochen. Ja, schaffen sie es zum dritten Mal. Shakira und Burna Boy. Oder haben wir eine neue sommerliche Top 1 vielleicht? Ich habe gedacht, viele von euch sind ja auch so aus dem Sommerurlaub jetzt zurück, wieder in Hamburg, Niedersachsen oder Schleswig-Holstein. Und das hier war ja auch in vielen Urlaubsländern so ein richtiger Sommerhit. The Bowser. Mit Magnetic wird das vielleicht die neue Top 1. Wir erfahren es in den nächsten 1,5 Stunden. Gleich haben wir erstmal für euch auf der Top 19 ein mega 3 Plätze gefallen. Aber immer noch eine schöne Nummer. Ich finde, das ist ein Wohlfühltitel von Olivia Rodrigo. Drop Dead gleich.
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9: Heute Nachmittag ziehen noch ein paar Schauer durch. Bei vielen Wolken und etwas Sonne sind in der Spitze 23 Grad drin. Im Laufe des Abends bleibt es meist trocken. Am Sonntag geht's mit einer Tagestop-Temperatur von 23 Grad weiter.
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9: Achtung Autofahrer, Gegenstände auf der A7 Flensburg Richtung Hamburg, Höhe Neumünster Süd. Schön vorsichtig fahren, da liegen Gegenstände. Stop and Go, A1 Bremen Richtung Hamburg, 4 Kilometer zwischen Maschnerkreuz und Harburg. Hier wird noch bis Montag 5 Uhr morgens für euch gebaut. Eine Umleitung über die U83 ist eingerichtet. Aktuell 1 Stunde und 30 Minuten circa länger einplanen. Und wegen der Sperrung auf der A1 steht ihr auch hier. A7 Hannover Richtung Hamburg, 12 Kilometer zwischen Marmsdorf und Bahrenfeld. Ungefähr 40 Minuten länger einplanen. Und es staut sich auch auf dem Kiez. Auf der Reeperbahn Richtung Altona steht ihr 1 Kilometer zwischen Müllerntorplatz und Kirchenstraße. 30 Minuten aktuell länger einplanen. Grund dafür ist der Demo-Rave in der Innenstadt. In allen anderen Staus seid ihr aber in unter 15 Minuten durch. Und es ist noch ein bisschen mehr los auf der A1 am Wochenende. Die wird nämlich heute Abend ab 19 Uhr zwischen Bagdeheide und Bad Oldesloe Richtung Lübeck voll gesperrt. Da wird eine Spur repariert. repariert. Das Ganze geht noch bis morgen früh 8 Uhr. Und neben der A1 ist auch die Bahnstrecke Richtung Lübeck am Wochenende voll gesperrt. Zwischen Hamburg Hauptbahnhof und Ahrensburg fahren Busse statt Bahn für euch. Der Radio Hamburg Verkehr für Hamburg, Niedersachsen und Schleswig-Holstein.
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2: Mit einer ganz besonderen Nummer jetzt. Ich finde, es ist so ein Wohlfühltitel. Der baut sich so schön auf. Mit diesen Sounds und ihre Stimme ist einfach so schön. Von Olivia Rodrigo, Drop Dead. 3 Plätze diese Woche gefallen.
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0: Zu Recht ist die Nummer 6 Plätze gestiegen. Wahnsinn. Michiko von DJ Goja gemeinsam mit Jason Derulo wird garantiert die nächsten Wochen noch weiter steigen. Und jetzt haben wir was Neues für euch. Ein Track, der geht auch sowas von ins Ohr. Eine Künstlerin, die ist vom Namen noch völlig unbekannt hier bei uns. Kiara Nelson kommt aus Norwegen, ist auch halb Amerikanerin, ist jetzt aktuell zum Beispiel gerade in Texas und hat einen neuen Track. Der geht sowas von direkt ins Ohr. Ist so eine Dance-Pop-Nummer und könnte wirklich bei uns in Deutschland ein Hit werden, meiner Meinung nach. Das Beste von heute und ganz neu. Kiara Nelson mit Dancing Alone für euch.
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0: Mega-Hit, der einfach tatsächlich ein bisschen gebraucht hat. Anfangs lief es gar nicht gut für Radiomock Megastar David Guetta und Jennifer Lopez, aber mittlerweile steigt und steigt die Nummer wieder. Save Me Tonight von der Top 22 auf die Top 17. Genauso gut läuft es übrigens aktuell auch für Michael Schulte, wo man auch denkt, 5 AM ist doch jetzt schon länger draußen. Ja? Geht aber nicht runter, ne, geht wieder rauf. Von der Top 20, 4 Plätze rauf auf die Top 16.
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2: Wieder Platz gestiegen. Good Old Days von Chris de Serendi von der Top 15 auf die 14. Aber ebenfalls wieder Platz rauf geht es für, und da muss man einfach mal sagen, das ist schon krass, er schafft es mit allen Mega-Hits in die Top 20, Ed Sheeran. Und dabei ist es ja immer egal, ne, ob er eher so einen rockigen Sound hat. Oder ob er eher so auf Mr. Super Ballade macht. Also jetzt macht er auch noch einen Dance. Es ist kein Witz und damit ist er auch noch erfolgreich. Gut, er hat sich da ein bisschen Hilfe geholt, ne? Aber es läuft ja mit Ed Sheeran und Martin Garrix. Das Beste von heute, Repeat It, gleich auf der Top 13.
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1: Die nächsten Stunden bleiben wechselhaft mit vielen Wolken, etwas Sonne und einzelnen Schauern. Dazu maximal 23 Grad. Später wird es ruhiger und weitestgehend trocken. Der Sonntag startet mit einer Tagestop-Temperatur von 23 Grad.
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1: Stop and Go A1 Bremen Richtung Hamburg. 4 Kilometer zwischen Maschener Kreuz und Harburg. Hier wird noch bis Montag 5 Uhr für euch gebaut. Eine Umleitung ist eingerichtet. Ihr fahrt dann am besten über die U83 aktuell. Eine Stunde mehr einplanen, wenn ihr da unterwegs seid. Und wegen dieser Sperrung auf der A1 steht ihr auch hier. A7 Hannover Richtung Hamburg. 12 Kilometer zwischen Marmsdorf und Bahrenfeld. Ungefähr 30 Minuten länger einplanen. Und es staut sich auch rund um Altona und den Kiez. Hier findet gerade ein Demo-Rave statt. Die Demo endet dann später auf dem Sieveking-Platz. Auf der Eimsbüttler Chaussee braucht ihr zum Beispiel aktuell 15 Minuten länger deswegen. Bringt am besten ein bisschen Geduld mit der Demo-Rave, geht noch bis 21.30 Uhr. Und es gibt noch ein paar mehr Meldungen von der A1 dieses Wochenende. Die ist nämlich zwischen Bagdeheide und Bad Oldesloe ab heute Abend Richtung Lübeck voll gesperrt. 19 Uhr geht's los. Da wird noch bis 8 Uhr morgen früh eine Spur repariert. Und neben der A1 ist auch die Bahnstrecke Richtung Lübeck am Wochenende voll gesperrt. Zwischen Hamburg Hauptbahnhof und Ahrensburg fahren Busse Stadtbahn für euch. Der Radio Hamburg Verkehr für Hamburg, Niedersachsen und Schleswig-Holstein.
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3: Das Tolle in dieser Show, ne? Alles ist so soundmäßig dabei. Vielleicht diese Woche zum dritten Mal in Folge richtig schöne Latin Sounds auf der Top 1. Die letzten zwei Wochen war ja Die Die von Shakira und Burner Boy an der Spitze. Vielleicht aber auch eine neue Top 1. Wir haben gleich jetzt mal auf der Top 11 so einen Kuschel-Pop-Sound, finde ich. Holly Humberstone, To Love Somebody, und vorher eine Dance-Nummer, war in den 2000ern schon mal angesagt, aber ist jetzt noch viel erfolgreicher, von Kelto. Zwei Plätze gefallen. Turn the Lights Off.

0: Spannung steigt hier in den Radio Hamburg Charts. Und das waren die Top 3 der letzten Woche im beliebtesten Musikranking der Stadt.
1: Er spielt immer ganz weit oben mit. Nur nicht ganz oben. Top 3 diese Woche, Alex Ross.

2 gelandet. Bibi Rexha, New Religion. An ihm kommt momentan niemand vorbei. Schon 2 Wochen in Folge an der Spitze. Die Die von Shakira und Burna Boy. Also es bleibt spannend. Schaffen Sie es auch zum 3. Mal an die Spitze der Radio Hamburg Charts? Oder haben wir eine neue Top 1? Ihr hört's innerhalb der nächsten, na, 3/4 Stunde. Jetzt kommen wir erstmal zu den offiziellen Top 10. Und damit Megastar. Der ist gerade in New York, gibt mal eben 30 Konzerte im Madison Square Garden und geht selbst zu Fuß durch Manhattan zu den Proben. Wahnsinnig sympathisch. Harry Styles. 3 Plätze aber gefallen.

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1: Das ist die große Frage und es ist wirklich sehr, sehr spannend, denn ihr habt ja entschieden, wer es in die Top 3 schafft. Wir wissen es noch nicht, wir wissen nur, wer mit zur Wahl stand. Unter anderem Luca hat mich persönlich sehr umgehauen, weil der aus diesem Megat von den Sportfreunden Stiller was ganz anderes gemacht hat. Applaus.

Also die Nummer hat mich wirklich mit am meisten berührt, muss ich tatsächlich sagen. Ich weiß ja nicht, wie es euch ergangen ist. Nicht schlecht fand ich auch Eske. 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Aber wer es am Ende jetzt wirklich unter die Top 3 geschafft hat, dank eurer Stimmen, dank der Abstimmung unter radio.de und damit einem Riesenschritt näher ist, ja, bei Radio Hamburg Stars for Free live auf der Bühne zu stehen vor 12.000 Menschen, wer es unter die Top 3 geschafft hat, das hört ihr Montagmorgen ab 6 in Guten Morgen Hamburg, eurer Radio Hamburg Morning Show. Unbedingt einschalten und jetzt direkt dranbleiben hier in den Radio Hamburg Charts. Einer der Sommerhits in diesem Jahr. 4 Plätze nochmal gestiegen auf die Top 8. The Bowser, Magnetic.

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2: Läuft auch bei Taylor Swift, ne? Ein Platz wieder gestiegen auf die Top 7. I knew it, I knew you. Bevor wir zu den offiziellen Top 6 kommen, aber erstmal was Neues von Alle Farben. Der hat eine neue Single mit der Künstlerin, sagt euch vom Namen wahrscheinlich erstmal nix. May Stevens, die hatte 2023 mal so einen kleinen viralen Hit, weil sie auf TikTok mit dieser Nummer so erfolgreich war. 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Ja, und jetzt hat er mit May Stevens zusammengearbeitet, einen neuen Track gemacht. Ich finde die Nummer tatsächlich für eine Alle-Farben-Nummer noch so ein bisschen ungewohnt, weil die so ein bisschen, das klingt jetzt so negativ, aber so ein bisschen sperriger ist als sonst. Vielleicht versteht ihr gleich, was ich meine. Aber lasst die Nummer mal auf euch wirken. Das Beste von heute und ganz neu, Same Old Sky heißt der Track.
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1: Ja, das war gerade unsere Neuvorstellung von Alle Farben mit May Stevens, Same Old Sky. Aber gleich kommen wir in die ganz heiße Phase hier, in die offiziellen Top 6. Hoffentlich mit einer neuen Top 1. Schafft es heute vielleicht Teddy Swims? Da hat ja eine Stimme. Oder wollt ihr, nachdem ihr jetzt aus den Sommerferien alle zurück seid, wieder in Hamburg seid, doch nochmal so richtig Summer-Feeling? Schafft es Kygo auf die Top 1 oder zum dritten Mal wirklich Shakira und Burner Boy Die Die? Hören wir in der nächsten halben Stunde.
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1: Ja, hier kommt einer der beliebtesten Megahits überhaupt auf der Top 6. Auch wenn die Nummer 1 Platz gefallen ist. Immer noch Sommer pur. Erinnert ihr euch nochmal an euren Urlaub? Kygo mit Khalid. Save My Love. Das Beste von heute.

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1: Wir sind in der ganz heißen Phase und die hat sich wirklich was getan, denn er war letzte Woche noch auf der Top 3, ist aber rausgerutscht.

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1: Mit der großen Frage haben wir eine neue Top 1 in den Radio Hamburg Charts. Es hat sich so viel getan, sogar auf der Top 2. Essen Mega, der war da letzte Woche noch nicht. Er war nämlich letzte Woche auf der Top 4. 2 Plätze gestiegen. Teddy Swims. Das Beste von heute. Mr. No.

0: stehen kurz vor dem entscheidenden Moment in den Radio Hamburg Charts. Welcher Mega-Hit eure Top 1 ist, hört ihr gleich. Jetzt gibt's erstmal das Beste vom Neuesten. Das hier ist die Neuheit der Woche.
1: Von einer Künstlerin, die habt ihr zuerst gehört. Bei eurem Musiksender Nummer 1. Tiffany Harris. Hat es ja auch mit ihrer zweiten Single groß in die Charts geschafft. Und jetzt hat sie einen neuen Track gestern veröffentlicht. Und da ist das Besondere, dass die Nummer doch schon anders klingt als die bisherigen. Ne? Also ich finde, dieser Sound ist schon ein bisschen anders.
2: Ja, das stimmt. Die ist ein bisschen ruhiger. Aber ich finde, der Beat ist ein bisschen cooler als davor. Und der Song ist einfach so schnell im Studio entstanden. So, ich habe nichts neu recorded. Wir haben in der Session, wo wir den Song geschrieben haben, haben wir alle Vocals, ja, das sind alles noch die Demo-Vocals. Also ja, ich hoffe, es gefällt euch. Obwohl der ein bisschen langsamer.
1: Also ich kann mir vorstellen, dass das wirklich ein Riesenhit in Deutschland wird. Das Beste von heute ganz neu gleich. Tiffany Harris mit Find Me.
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1: Damit schafft sie es garantiert in den nächsten Wochen auch bei uns in die Charts.
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0: Hammerneuer Track von Tiffany Harris. Ich bin mir sicher, damit schafft sie es in die Top 10 der Radio Hamburg Charts. Mindestens, wenn nicht sogar Top 5. So Richtung Herbst. Ja, wir hören uns nochmal wieder hier in den Radio Hamburg Charts, Tiffany. Find Me war das Neue, das Beste von heute. Jetzt kommen wir aber zum beliebtesten Mega-Hit für Hamburg, Niedersachsen und Schleswig-Holstein. Hier in den Radio Hamburg Charts. Euren Top 25 beliebtesten Hits. Es ist eine Nummer, bei der es auch so krass ist. Weil ich finde, da hört man es nicht direkt raus, ehrlich gesagt, dass da auch wieder Ed Sheeran seine Finger im Spiel hat. Und damit dran rumgespielt hat an diesem Track. Gut, und es auch zum Mega-Hit gemacht hat, ne? Aber sie ist ja auch einer der größten Radio Hamburg Megastars. Shakira mit Burna Boy zum dritten Mal in Folge.
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1: Ich bin Babette Büchner. Noch immer ist unklar, wer hinter der Sprengstoffdrohne am Flughafen Leipzig-Halle steckt. Die Welt am Sonntag und das Portal Politico berichten jedoch, dass die Bundesregierung bald Russland dafür offiziell verantwortlich machen will. Darauf angesprochen sagte ein Regierungssprecher, man beteilige sich nicht an Spekulationen. Bundeskanzler Friedrich Merz hatte zuletzt in einem TV-Interview angekündigt, dass es bald eine Reaktion auf den Vorfall in Leipzig geben werde. Bundesarbeitsministerin Bärbel Baas zweifelt offen an der von der Koalition geplanten Pflicht zur Krankschreibung ab dem ersten Tag. In einem Interview mit den Funke-Medien warnte sie, dass es bei einem leichten Infekt durch die Neuregelung eine ganze Woche Krankschreibung geben könnte.
2: Der Pflicht zur Krankschreibung ab dem ersten Tag habe die SPD nur zähneknirschend zugestimmt, obwohl die Partei sie inhaltlich für falsch hält, sagte Baas. In der Union gibt es jedoch keine Bereitschaft, das Thema noch einmal neu zu verhandeln. Dazu habe die Koalition eine Vereinbarung getroffen, die nun flexibel und praxistauglich gestaltet werden müsse, heißt es aus der CDU-CSU-Fraktion. Aus Berlin Dirk Zeitler.
1: Norwegen trauert. Auch am Tag nach dem Tod von König Harald V. ist auf den Straßen der Hauptstadt Oslo eine bedrückende Atmosphäre zu spüren. Mit dem Tod seines Vaters wurde dessen Sohn Håkon zum König. Jetzt folgt die erste öffentliche Rede des neuen Monarchen.
3: Am Abend überträgt das norwegische Fernsehen die Rede von König Håkon VIII. Dabei soll es vor allem um seinen Vater gehen. Eine solche Ansprache hatte auch König Harald nach dem Tod seines Vaters gehalten. Für Håkon eine schwierige Aufgabe. Trotz der eigenen Trauer wartet viel Arbeit auf den neuen Monarchen. Währenddessen strömten den ganzen Tag über Menschen mit Blumen in den Händen zum Schlossplatz. Hier wird gerade deutlich, wie sehr Harald seinem Volk am Herzen lag. Aus Oslo, Julia Weschenbach.
1: Und zum Sport. Neuling Elversberg hat einen furiosen Start in die erste Fußball-Bundesliga hingelegt. Die Mannschaft gewann gleich zum Auftakt mit 3:2 gegen Bayer Leverkusen. Außerdem spielten Leipzig, Mönchengladbach 3:0, Mainz-Paderborn 0:0, Union Berlin, Frankfurt 3:3 und Köln-Hoffenheim 3:2.
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4: Momentan sind noch einzelne Schauer möglich, später bleibt es weitestgehend trocken und ruhiger. Der Sonntag startet mit Wolken und etwas Sonne, später sind mit einer Tagestop-Temperatur von 23 Grad auch freundliche Phasen dabei.
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7: Auf der A7 Hannover Richtung Flensburg sind es zwischen dem Dreieck Südwest und dem Elbtunnel 8 Kilometer Stop and Go. Die A23 Hamburg Richtung Heide ist zwischen Elmshorn und Horst Elmshorn wegen einer Ölspur gesperrt. In Hamburg ist die Uwe-Seeler-Allee zwischen der Schnakenburg-Allee und dem Hellgrundweg wegen einer Veranstaltung bis Mitternacht voll gesperrt. Die Straße an den Höfen in Meckelfeld ist zwischen dem Rehmendamm und dem Kürbsweg wegen einer Veranstaltung bis Sonntag voll gesperrt. Und in Hamburg gibt es auf der Glacis-Chaussee zwischen der Feldstraße und der B4 Budapester Straße wegen einer Veranstaltung bis morgen ca. 4 Uhr eine Sperrung. Soweit der Radio Hamburg Verkehr für Hamburg, Niedersachsen und Schleswig-Holstein.
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9: Euch einen schönen Samstagabend mit Tim Garfon, dazu gleich der passende Sound. Toby Romeo mit You Not Us, What It Feels Like. Und für einen Mann, der hat eine Stimme, wirklich Wahnsinn. Und dass der aus Niedersachsen kommt, hört man gar nicht, finde ich. Der klingt fast eher so ein bisschen international, geht so in die Richtung von James Arthur. Es ist aber Mark Atlas mit dem Besten von heute, You Against.

0: Das hier ist sein letzter großer Mega-Hit. Take This Heart von Ray Garvey. Ging ja ziemlich ab, auch so gitarrentechnisch, ne? Jetzt hat er einen neuen Track und der ist ziemlich poppig. Also fast schon ungewohnt poppig, finde ich, für Ray Garvey. Fehlt mir fast ein bisschen der Gitarrensound. Aber verdammt gut geworden. Gemeinsam mit Imran, das Beste von heute. Rivers für euren Samstagabend.
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0: 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Muss einfach laut gehört werden.

0: So klingt da euer Musiksender Nummer 1. Ganz entspannt durch den Abend mit Radio Hamburg. Ganz viele Megahits dazu natürlich, auch in der nächsten halben Stunde. Aber vor allem auch das Beste von heute kommt von Megastar Somba, den ich ja wie viele von euch auch ganz fantastisch finde. Es gibt nur eine Sache, die mich gerade so ein bisschen stört. Also im Moment sehe ich immer mehr Bilder und Videos von ihm. Wenn er das mal macht für so ein Fotoshooting oder für einen Auftritt, finde ich es ja okay. Aber jetzt ganz oft so Smoky Eyes, also so dunkel geschminkte Augen. Und dadurch sieht er mal aus wie so ein Grufti-Hardcore-Rocker. Und das ist er ja eigentlich gar nicht. Also ich finde, das passt gar nicht zu seinem Sound. Deshalb hoffe ich, dass diese Smoky-Eyes-Phase bei Somba bald vorbei ist, ehrlich gesagt. Das nur mal so zum Style, musikalisch eine 1. Das Beste von heute, Home Wrecker, gleich bei eurem Musiksender Nummer 1, Radio Hamburg.
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5: In den nächsten Stunden kann es noch den ein oder anderen Schauer geben. Danach bleibt es meist trocken. Der Sonntag bringt zum Start Wolken und etwas Sonne mit einer Tagestop-Temperatur von 23 Grad.
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9: Auf der A7 Hannover Richtung Flensburg sind es zwischen dem Dreieck Südwest und dem Elbtunnel 8 Kilometer Stop and Go. Die A23 Hamburg Richtung Heide ist zwischen Elmshorn und Horst Elmshorn wegen einer Ölspur gesperrt. In Hamburg ist die Uwe-Seeler-Allee zwischen der Schnakenburg-Allee und dem Hellgrundweg wegen einer Veranstaltung bis Mitternacht voll gesperrt. Die Straße an den Höfen in Meckelfeld ist zwischen dem Rehmendamm und dem Kürbsweg wegen einer Veranstaltung bis Sonntag voll gesperrt. Und in Hamburg gibt es auf der Glacis-Chaussee zwischen der Feldstraße und der B4 Budapester Straße wegen einer Veranstaltung bis morgen ca. 4 Uhr eine Sperrung. Soweit der Radio Hamburg Verkehr für Hamburg, Niedersachsen und Schleswig-Holstein.
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0: Mit Tim Gaffron, und das wird jetzt richtig gut mit unseren 4 Mega-Hits am Stück. Es ist für jeden was dabei. Eine wunderschöne Ballade, Sam Smith im Duett mit Mary J. Blige. Wir haben Ausdies, aber auch das Beste von heute, der Dance-Sound, wenn ihr gerade auf dem Weg zu Freunden seid, ja? Wo ihr gerade erst vorglüht. Robin Schulz mit Barb's Better Times.

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2: 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Und ihr sichert euch jetzt die Tickets, 4 sogar auf einmal, über unseren Registrierungslink in unserem WhatsApp-Kanal. Mitgemacht hat zum Beispiel Carola Witt, die wir jetzt in der Leitung haben. Hallo.
3: Hallo Tim.
2: Hallo Carola.
3: Tim,
2: wo erwischen wir dich gerade?
3: Ich bin in Südtirol in den Dolomiten auf 2000 Meter Höhe.
2: Oh mein Gott, du bist im Urlaub. Also kein Wunder, dass du es gerade nicht zu einer Tickettour schaffst.
3: Nee, schaffe ich nicht, genau.
2: Warum?
3: Aber ich habe euren Kanal und da habe ich gesehen, dass ich mich für Tickets bewerben kann.
2: Alles richtig gemacht auf WhatsApp. Warum würdest du denn so gerne zu Stars for Free? Auf wen freust du dich da am meisten?
3: Oh, ich würde Klok Klok gerne sehen.
2: Warum gerade die?
3: Ich habe die letztens verpasst. Die waren in Lüneburg und da hätte ich die auch gern gesehen oder passte das nicht.
2: Verstehe. Wen würdest du denn mitnehmen? Es geht ja um insgesamt 4 Tickets.
3: Ich glaube, meine 3 Töchter würde ich mitnehmen.
2: Ja, und dann habt ihr da richtig Spaß. Denn nicht nur Klok Klok sind da, Purple Disco Machine, Leonie, Tiffany Harris, Fastboy. Und mit Radio Hamburg und Idee Café geht's für euch zu Stars for Free.
3: Dankeschön, super. Der Urlaub ist ja noch schöner.
2: Also ganz viel Spaß und dann sehen wir uns am 19. 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
3: Okay, super, danke.
2: 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Und dazu haben wir einen richtig guten Track für euch.
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2: Got That High von Ray Dalton.

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1: Ich bin David Büchner. Wer steckt hinter der Sprengstoffdrohne am Flughafen Leipzig-Halle? Mehrere Medien des Springer Verlags berichten, dass die Bundesregierung bald Russland dafür offiziell verantwortlich machen will. Darauf angesprochen sagte ein Regierungssprecher jedoch, man beteilige sich nicht an Spekulationen.
2: Unter anderem die Bild berichtet, die Bundesregierung bereite ein umfangreiches Maßnahmenpaket gegen Moskau vor. Sie beruft sich auf mit dem Vorgang vertraute Personen. Die Bundesregierung werde bald die Urheberschaft des Angriffs abschließend feststellen, sagte Bundeskanzler Merz vor kurzem in einem TV-Interview. Die Urheber hybrider Angriffe würden dafür bezahlen. Doch noch ist es offenbar nicht so weit. Die mit Sprengstoff präparierte Drohne war Anfang August im Sicherheitsbereich des Flughafens zwischen ukrainischen Frachtmaschinen entdeckt worden. Aus Berlin, Dirk Zeitler.
1: Die Rettungsteams in Nepal und China kämpfen sich weiter durch das Katastrophengebiet. Inzwischen sind auch ausländische Helfer zur Unterstützung bei den Sucharbeiten eingetroffen. Die Zahl der Toten ist inzwischen auf mehr als 600 gestiegen. Der Zustand der geborgenen Leichen macht es dabei schwer, die Opfer zu identifizieren. Vor der Bestattung werden daher DNA-Proben genommen. Mehr als 2500 Menschen gelten weiterhin als vermisst. Die Isländer entscheiden heute in einem Referendum über die Wiederaufnahme von EU-Beitrittsgesprächen. Dabei deutet alles auf ein knappes Ergebnis hin.
3: Es ist 13 Jahre her, dass Island aus den Verhandlungen über einen Beitritt zur EU ausgestiegen ist. Ob die wieder aufgenommen werden, wird wohl eine sehr knappe Entscheidung sein. Letzte Umfragen sprechen von einer hauchdünnen Mehrheit für neue Verhandlungen. Denn der Insel im Nordatlantik geht es wirtschaftlich nicht gut und es gibt Sorgen um die künftige Sicherheit, ganz ohne eine eigene Armee. Aber es gibt auch Bedenken, den lebenswichtigen Fischfang der EU-Kontrolle zu unterwerfen. Aus Brüssel, Dieter Ebeling.
1: Und zum Fußball. Traumstart für Bundesliga-Neuling Elversberg. Die Mannschaft gewann zum Auftakt der Saison mit 3:2 gegen Bayer Leverkusen. Für Mitaufsteiger Paderborn gab es gegen Mainz ein 0:0. Außerdem spielten Leipzig, Mönchengladbach 3:0, Union Berlin, Eintracht Frankfurt 3:3 und Köln-Hoffenheim 3:2.
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4: Aktuell ziehen noch viele Wolken mit einzelnen Schauern durch. Später wird es überwiegend trocken. Zum Sonntag geht's mit Wolken und etwas Sonne los. Die Tagestop-Temperatur liegt dabei bei 23 Grad.
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7: Auf der A7 Hannover Richtung Flensburg sind es zwischen dem Dreieck Südwest und dem Elbtunnel 8 Kilometer Stop and Go. Die A23 Hamburg Richtung Heide ist zwischen Elmshorn und Horst-Elmshorn wegen einer Ölspur gesperrt. In Hamburg ist die Uwe-Seeler-Allee zwischen der Schnakenburg-Allee und dem Hellgrundweg wegen einer Veranstaltung bis Mitternacht voll gesperrt. Die Straße an den Höfen in Meckelfeld ist zwischen dem Rehmendamm und dem Kürbsweg wegen einer Veranstaltung bis Sonntag voll gesperrt. Und in Hamburg gibt es auf der Glacis-Chaussee zwischen der Feldstraße und der B4 Budapester Straße wegen einer Veranstaltung bis morgen ca. 4 Uhr eine Sperrung. Soweit der Radio Hamburg Verkehr für Hamburg, Niedersachsen und Schleswig-Holstein.
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1: Ich bin Babette Büchner. In seiner ersten Rede als neuer norwegischer König hat Håkon der VIII. Sich mit berührenden Worten an seinen gestorbenen Vater König Harald erinnert. Danke, dass du so ein guter Papa warst, sagt er in einer Ansprache im Fernsehen und Radio. Mit Blick auf seine neuen Aufgaben kündigte er an, gemeinsam mit seiner Frau immer zu versuchen, die Lebenssituation unterschiedlicher Menschen zu verstehen. Er glaube an ein Norwegen, in dem es Platz für alle gebe. Die abschlagsfreie Rente nach 45 Beitragsjahren soll nach den Plänen der schwarz-roten Koalition abgeschafft werden. Offen ist jedoch noch ab wann. Bundesarbeitsministerin Bärbel Baas hat sich jetzt im Interview mit den Funke-Medien für eine Übergangsfrist von etwa 5 Jahren ausgesprochen.
2: Die Menschen müssen Zeit haben, ihre Lebensplanung anzupassen, meint Baas. Heißt, wer kurz vor der Rente steht und damit rechnet, sollte nicht plötzlich mit einer neuen Regelung konfrontiert werden. Deshalb hält Baas 5 Jahre für einen guten Zeitraum für eine Übergangsfrist, bis die sogenannte Rente ab 63 dann gestrichen wird. Aus Berlin, Thomas Thonfeld.
1: Wer steckt hinter der Sprengstoffdrohne am Flughafen Leipzig-Halle? Mehrere Medien des Springer Verlags berichten, dass die Bundesregierung bald Russland dafür offiziell verantwortlich machen will. Darauf angesprochen sagte ein Regierungssprecher jedoch, man beteilige sich nicht an Spekulationen.
3: Unter anderem die Bild berichtet, die Bundesregierung bereite ein umfangreiches Maßnahmenpaket gegen Moskau vor. Sie beruft sich auf mit dem Vorgang vertraute Personen. Die Bundesregierung werde bald die Urheberschaft des Angriffs abschließend feststellen, sagte Bundeskanzler Merz vor kurzem in einem TV-Interview. Die mit Sprengstoff präparierte Drohne war Anfang August im Sicherheitsbereich des Flughafens zwischen ukrainischen Frachtmaschinen entdeckt worden. Aus Berlin, Dirk Zeitler.
1: Und zum Fußball. Borussia Dortmund ist mit einem souveränen Sieg in die Bundesliga-Saison gestartet. Die Mannschaft gewann gegen den Hamburger SV mit 2:0. Zuvor hatte Bundesliga-Neuling Elversberg Leverkusen mit 3:2 besiegt. Für Mitaufsteiger Paderborn gab es gegen Mainz ein 0:0. Außerdem spielten Leipzig Mönchengladbach 3:0, Union Berlin Eintracht Frankfurt 3:3 und Köln Hoffenheim 3:2.
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4: Momentan sind noch einzelne Schauer möglich. Später bleibt es weitestgehend trocken und ruhiger. Der Sonntag startet mit Wolken und etwas Sonne. Später sind mit einer Tagestop-Temperatur von 23 Grad auch freundliche Phasen dabei.
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7: Auf der B433 Hamburg Richtung Lindförden. Achtung Autofahrer, im Kronstiegtunnel ist ein Liegenbleiber. Es steht nur eine Fahrspur zur Verfügung. Die A23 Hamburg Richtung Heide ist zwischen Elmshorn und Horst-Elmshorn wegen einer Ölspur gesperrt. In Hamburg ist die Uwe-Seele-Allee zwischen der Schnakenburg-Allee und dem Hellgrundweg wegen einer Veranstaltung bis Mitternacht voll gesperrt. Der Sieveking-Platz zwischen dem Johannes-Brahms-Platz und Holsten-Blakis ist wegen einer Veranstaltung dicht. In Meckelfeld gibt es auf der Straße an den Höfen zwischen Rehmendamm und Kürbsweg wegen einer Veranstaltung bis Sonntag eine Sperrung. Und in Hamburg ist die Glassy-Chaussee zwischen der Feldstraße und der B4 Budapester Straße wegen einer Veranstaltung bis morgen ca. 4 Uhr gesperrt. Soweit der Radio Hamburg Verkehr für Hamburg, Niedersachsen und Schleswig-Holstein.
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1: Ich bin Thomas Brock. In seiner ersten Rede als neuer norwegischer König hat Håkon der Achte sich mit berührenden Worten an seinen gestorbenen Vater König Harald erinnert. Danke, dass du so ein guter Papa für meine Schwester Märtha und mich warst, sagte Håkon in einer Ansprache im norwegischen Fernsehen und Radio.
2: Viele Norweger dürften während der Rede Tränen in den Augen gehabt haben. Warm und gefühlvoll erzählt der neue Monarch von seinem gerade erst gestorbenen Vater. König Harald habe die Menschen zum Lachen gebracht, sei ein guter Zuhörer gewesen und habe es immer geschafft, dass alle sich wohlfühlen. Als Håkon seiner Mutter Königin Sonja zum Hochzeitstag gratuliert, den sie am Tag nach Haralds Tod allein begehen musste, bricht ihm kurz die Stimme weg. Auf den neuen König wartet nun eine große Aufgabe. Aus Oslo, Julia Weschenbach.
1: Rund 3000 Menschen werden nach der Flutkatastrophe im Himalaya noch vermisst, darunter mehrere Deutsche. Retter suchen unter schwierigsten Bedingungen im Schlamm. Inzwischen sind auch ausländische Helfer zur Unterstützung bei den Sucharbeiten eingetroffen. Die Zahl der Toten ist inzwischen auf mehr als 600 gestiegen. Mehr als 36 Jahre nach dem Mauerfall sehen viele Menschen noch einige Distanz zwischen Ost- und Westdeutschland. Dennoch stellen wenige die Wiedervereinigung in Frage. Das geht aus einer Umfrage des Instituts YouGov hervor.
3: Ungefähr zwei Drittel betrachten Mauerfall und Wiedervereinigung als Glücksfall für Deutschland, doch Unterschiede zwischen Ost und West bleiben spürbar. Die Aussage, seit der Wiedervereinigung sind die Deutschen zu einer Nation zusammengewachsen, lehnten 57% der Ost- und 45% der Westdeutschen ab. Zugleich denkt jeder Zweite in Ost und West, dass Unterschiede in Medien und Politik übertrieben dargestellt werden. Dirk Zeitler, Nachrichtenredaktion.
1: In der Fußball-Bundesliga ist Borussia Dortmund mit einem Sieg in die neue Saison gestartet. Der BVB gewann am Abend gegen den Hamburger SV mit 2:0. Zuvor hatte es einen Traumstart für Neuling Elversberg gegeben. Die Saarländer schlugen Bayer Leverkusen mit 3:2. Außerdem spielten Leipzig-Mönchengladbach 3:0, Mainz-Paderborn 0:0, Union Berlin gegen Frankfurt 3:3 und Köln besiegt Hoffenheim mit 3:2.
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4: In den nächsten Stunden kann es noch den ein oder anderen Schauer geben. Danach bleibt es meist trocken. Der Sonntag bringt zum Start Wolken und etwas Sonne mit einer Tagestop-Temperatur von 23 Grad.
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7: Auf der B433 Hamburg Richtung Lindförden. Achtung Autofahrer, im Kronstiegtunnel steht ein Pannenauto. Es ist nur eine Fahrspur frei. Auf der A23 Hamburg Richtung Heide hat es zwischen Albersdorf und Heide Süd einen Unfall gegeben. In Hamburg ist die Uwe-Seele-Allee zwischen der Schnakenburg-Allee und dem Hellgrundweg in einer Veranstaltung bis Mitternacht gesperrt. Der Siebeking-Platz ist zwischen dem Johannes-Brahms-Platz und Holsten-Blakis wegen einer Veranstaltung dicht. Und in Meckelfeld gibt es auf der Straße an den Höfen zwischen Rehmendamm und Kürzweg wegen einer Veranstaltung bis Sonntag eine Sperrung. Soweit der Radio Hamburg Verkehr für Hamburg, Niedersachsen und Schleswig-Holstein.
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1: Ich bin Thomas Brock. Nach der Sturzflut im Himalaya ist die Zahl der Todesopfer in Nepal auf mehr als 600 gestiegen. Einige tausend Menschen konnten nach Angaben der nepalesischen Behörden bereits gerettet werden. Allerdings werden in Tibet und Nepal zusammen noch mehr als 2500 Menschen vermisst, darunter auch ausländische Touristen.
2: Das Ausmaß der Katastrophe ist weiter noch schwer abzuschätzen. Am Beispiel des nepalesischen Orts Devigat in der an Tibet grenzenden Provinz Bagmati zeigt sich jedoch überdeutlich die tiefe Spur der Verwüstung. Der größte Teil des Orts versinkt in einem Meer aus grauem Schlamm und Trümmerteilen. Fast sämtliche Häuser des Orts, wo früher bis zu 1500 Menschen wohnten, sind jetzt praktisch unbewohnbar. Einige Bewohner kommen von ihren Schutzunterkünften und versuchen, ihr Hab und Gut in ihren teils zerstörten Häusern zu retten. Aus Nepal, Dirk Otto.
1: In seiner ersten Rede als neuer norwegischer König hat Håkon der Achte sich mit berührenden Worten an seinen gestorbenen Vater König Harald erinnert. Danke, dass du so ein guter Papa warst, sagte er in einer Ansprache im Fernsehen und Radio. Mit Blick auf seine neuen Aufgaben kündigte Håkon an, gemeinsam mit seiner Frau immer zu versuchen, die Lebenssituation unterschiedlicher Menschen zu verstehen. Er glaube an ein Norwegen, in dem es Platz für alle gebe. Die Bundesregierung will sich weiter nicht öffentlich dazu äußern, wer für den versuchten Anschlag mit einer Sprengstoffdrohne am Flughafen Leipzig-Halle verantwortlich ist. Auf Berichte von Medien des Springer Verlags angesprochen, Russland stecke hinter der Attacke, sagte ein Sprecher, die Regierung beteilige sich nicht an Spekulationen.
3: Unter anderem die Bild berichtet, die Bundesregierung bereite ein umfangreiches Maßnahmenpaket gegen Moskau vor. Sie beruft sich auf mit dem Vorgang vertraute Personen. Die Bundesregierung werde bald die Urheberschaft des Angriffs abschließend feststellen, sagte Bundeskanzler Merz vor kurzem in einem TV-Interview. Die Urheber hybrider Angriffe würden dafür bezahlen. Dirk Zeitler, Nachrichtenredaktion.
1: In der Fußball-Bundesliga ist Borussia Dortmund mit einem Sieg in die neue Saison gestartet. Der BVB gewann am Abend gegen den Hamburger SV mit 2:0. Zuvor hatte es einen Traumstart für Neuling Elversberg gegeben. Die Saarländer schlugen Bayer Leverkusen mit 3:2. Außerdem spielten Leipzig-Mönchengladbach 3:0, Mainz-Paderborn 0:0, Union Berlin gegen Frankfurt 3:3 und Köln besiegt Hoffenheim mit 3:2.
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4: Aktuell ziehen noch viele Wolken mit einzelnen Schauern durch. Später wird es überwiegend trocken. Zum Sonntag geht's mit Wolken und etwas Sonne los. Die Tagestop-Temperatur liegt dabei bei 23 Grad.
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7: Auf der A24 Schwerin Richtung Hamburg. Achtung Autofahrer, zwischen dem Rastplatz Hahnenkoppel und Rheinweg liegt ein totes Tier auf der Autobahn. In Hamburg ist die Uwe-Seeler-Allee zwischen der Schnakenburg-Allee und dem Hellgrundweg wegen einer Veranstaltung gesperrt. Der Sieveking-Platz ist zwischen dem Johannes-Brahms-Platz und Holsten-Blakes wegen einer Veranstaltung dicht. In Meckelfeld ist die Straße an den Höfen zwischen Rehmendamm und Kürbsweg wegen einer Veranstaltung bis Sonntag voll gesperrt. Die Glacis-Chaussee ist zwischen der Feldstraße und der B4 Budapester Straße wegen einer Veranstaltung bis morgen ca. 4 Uhr dicht. Und der Achternstieg ist zwischen Luropadrift und Kempelberg aufgrund von einem Straßenfest bis Sonntagabend in beiden Richtungen gesperrt. Das ist er, der Radio Hamburg Verkehr für Hamburg, Niedersachsen und Schleswig-Holstein.
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1: Ich bin Thomas Brockt. Bundesarbeitsministerin Baas stellt die Pläne der schwarz-roten Koalition zur Einführung einer verpflichtenden Krankschreibung ab dem ersten Tag in Frage. Kurz nach der Kabinettsklausur in Neu-Hardenberg sagte die SPD-Chefin der Funke Mediengruppe, sie sei koalitionstreu, aber man sollte sich schon nochmal fragen, ob das sinnvoll sei.
2: Der Pflicht zur Krankschreibung ab dem ersten Tag habe die SPD nur zähneknirschend zugestimmt, obwohl die Partei sie inhaltlich für falsch hält, sagte Baas. In der Union gibt es jedoch keine Bereitschaft, das Thema noch einmal neu zu verhandeln. Dazu habe die Koalition eine Vereinbarung getroffen, die nun flexibel und praxistauglich gestaltet werden müsse, heißt es aus der CDU-CSU-Fraktion. Dirk Zeitler, Nachrichtenredaktion.
1: Rund 3000 Menschen werden nach der Flutkatastrophe im Himalaya noch vermisst, darunter mehrere Deutsche. Retter suchen unter schwierigsten Bedingungen im Schlamm. Inzwischen sind auch ausländische Helfer zur Unterstützung bei den Sucharbeiten eingetroffen. Die Zahl der Toten ist inzwischen auf mehr als 600 gestiegen. Der Bundesnachrichtendienst will auf der Computerspielmesse Gamescom IT-Nachwuchs gewinnen. Die Behörde stellte an ihrem Messestand in Köln das Upgrade eines Spiels vor, mit dem das Interesse an der Arbeit der Auslandsspione geweckt werden soll.
3: BND-Legenden Operation Blackbox heißt das Spiel, bei dem die Gamer ein Datenpaket stehlen und in Sicherheit bringen müssen. Dabei müssen sie am Controller möglichst schnell Muster erkennen und reagieren. Entscheidend dabei höchste Konzentration. Gamer sind technikaffin und schlüpfen gerne in andere Rollen, so die Behörde. Und das macht sie für den BND interessant. Die Hoffnung, über das Spiel soll der Nachwuchs aus der Gaming-Szene Lust auf den BND-Job bekommen. Thomas Thonfeld, Nachrichtenredaktion.
1: In der Fußball-Bundesliga ist Borussia Dortmund mit einem Sieg in die neue Saison gestartet. Der BVB gewann am Abend gegen den Hamburger SV mit 2:0. Zuvor hatte es einen Traumstart für Neuling Elversberg gegeben. Die Saarländer schlugen Bayer Leverkusen mit 3:2. Die weiteren Ergebnisse: Union Berlin gegen Frankfurt 3:3, Leipzig Mönchengladbach 3:0, Mainz Paderborn 0:0 und Köln gegen Hoffenheim 3:2.
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4: Momentan sind noch einzelne Schauer möglich. Später bleibt es weitestgehend trocken und ruhiger. Der Sonntag startet mit Wolken und etwas Sonne. Später sind mit einer Tagestop-Temperatur von 23 Grad auch freundliche Phasen dabei.
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7: In Hamburg ist die Glacis-Chaussee zwischen der Feldstraße und der B4 Budapester Straße wegen einer Veranstaltung bis ca. 4 Uhr gesperrt. Der 8er-Stieg zwischen Lurupper Drift und Kempelbark ist wegen eines Straßenfestes bis heute Abend gesperrt. Und in Meckelfeld ist die Straße an den Höfen zwischen Rehmendamm und dem Kürbsweg wegen einer Veranstaltung gesperrt. Der Radio Hamburg Verkehr für Hamburg, Niedersachsen und Schleswig-Holstein.

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1: Ich bin Thomas Brockt. In seiner ersten Rede als neuer norwegischer König hat Håkon der Achte sich mit berührenden Worten an seinen gestorbenen Vater König Harald erinnert. Danke, dass du so ein guter Papa für meine Schwester Märtha und mich warst, sagte Håkon in einer Ansprache im norwegischen Fernsehen und Radio.
2: Viele Norweger dürften während der Rede Tränen in den Augen gehabt haben. Warm und gefühlvoll erzählt der neue Monarch von seinem gerade erst gestorbenen Vater. König Harald habe die Menschen zum Lachen gebracht, sei ein guter Zuhörer gewesen und habe es immer geschafft, dass alle sich wohlfühlen. Als Håkon seiner Mutter Königin Sonja zum Hochzeitstag gratuliert, den sie am Tag nach Haralds Tod allein begehen musste, bricht ihm kurz die Stimme weg. Auf den neuen König wartet nun eine große Aufgabe. Aus Oslo, Julia Weschenbach.
1: Rund 3000 Menschen werden nach der Flutkatastrophe im Himalaya noch vermisst, darunter mehrere Deutsche. Retter suchen unter schwierigsten Bedingungen im Schlamm. Inzwischen sind auch ausländische Helfer zur Unterstützung bei den Sucharbeiten eingetroffen. Die Zahl der Toten ist inzwischen auf mehr als 600 gestiegen. Mehr als 36 Jahre nach dem Mauerfall sehen viele Menschen noch einige Distanz zwischen Ost- und Westdeutschland. Dennoch stellen wenige die Wiedervereinigung in Frage. Das geht aus einer Umfrage des Instituts YouGov hervor.
3: Ungefähr 2/3 betrachten Mauerfall und Wiedervereinigung als Glücksfall für Deutschland, doch Unterschiede zwischen Ost und West bleiben spürbar. Die Aussage, seit der Wiedervereinigung sind die Deutschen zu einer Nation zusammengewachsen, lehnten 57% der Ost- und 45% der Westdeutschen ab. Zugleich denkt jeder Zweite in Ost und West, dass Unterschiede in Medien und Politik übertrieben dargestellt werden. Dirk Zeitler, Nachrichtenredaktion.
1: In der Fußball-Bundesliga ist Borussia Dortmund mit einem Sieg in die neue Saison gestartet. Der BVB gewann am Abend gegen den Hamburger SV mit 2:0. Zuvor hatte es einen Traumstart für Neuling Elversberg gegeben. Die Saarländer schlugen Bayer Leverkusen mit 3:2. Außerdem spielten Leipzig-Mönchengladbach 3:0, Mainz-Paderborn 0:0, Union Berlin gegen Frankfurt 3:3 und Köln besiegt Hoffenheim mit 3:2.
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4: In den nächsten Stunden kann es noch den ein oder anderen Schauer geben. Danach bleibt es meist trocken. Der Sonntag bringt zum Start Wolken und etwas Sonne mit einer Tagestop-Temperatur von 23 Grad.
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7: A1 Lübeck-Hamburg. Achtung Autofahrer. Zwischen Öhendorf und Billstedt sind in beiden Richtungen Tiere auf der Fahrbahn. In Hamburg ist die Glacis-Chaussee zwischen der Feldstraße und der B4 Budapester Straße wegen einer Veranstaltung bis ca. 4 Uhr gesperrt. Der Achternstieg zwischen Lurupadrift und Kempelbark ist wegen eines Straßenfestes bis heute Abend gesperrt. Und in Meckelfeld ist die Straße an den Höfen zwischen Rehmendamm und dem Kürzweg wegen einer Veranstaltung gesperrt. Das ist er, der Radio Hamburg Verkehr für Hamburg, Niedersachsen und Schleswig-Holstein.
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